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1: Schönen guten Morgen, das ist der Start in Freitag, rein der Freitag, der 26. Es ist noch früh, es ist schon wieder heiß los. Trockennacht lässt grüßen, 23,5 Grad. Schönen guten Morgen, wenn du schon musst.

0: Guten Morgen, Bern. Das ist der Freitagmorgen. Immer noch heiß, immer noch angenehm typig von außen. Schon wieder morgen früh, aktuell 23 Grad, die Tropennacht lässt grüßen.
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5: Es gibt ja Menschen, die werden vom Geistesblitz getroffen und überleben. Glaubst du daran?
6: Ja, doch, es kann schon sein. Wenn man Glück hat, dann muss man auch ziemlich viel Glück haben im Leben.
5: Wieso?
6: Ja, weil sonst überlebst du das nicht.
5: Ist das bei dir, glaubst du es?
7: Nein. Ich glaube nicht, dass man den Geistesblitz überlebt, weil es ist zu gefährlich, so etwas zu überleben, so einen Geistesblitz einfach.
5: Hast denn du schon mal einen Geistesblitz gehabt?
7: Ich habe noch nie einen Geistesblitz gehabt. Und wenn, denke ich nicht, dass man es überlebt.
5: Und an was stirbt man beim Geistesblitz?
7: An Herz, an Organversagen.
8: Nein, ich bin nicht so ein Gläubiger, der an so Sachen denkt. Also,
5: wieso, was hat das mit Glauben zu tun?
8: Ja, damit man den Geist kann wecken kann. Aber ich bin nicht so der eben.
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1: Heute Morgen vom Nick Christetti.
2: Unser Bundesrat ist wie jedes Jahr quasi auf ein Schulreisli gegangen. Seit gestern reisen unsere 7 Regenten durch den Kanton Waadt. Der Bundespräsident Guy Baumelin hat seine Gespänli nämlich in seinen Heimatkanton eingeladen. Gestern haben sie aber eher ein 7-Zwergli-Programm absolviert. Sie sind von Schloss zu Schloss gezogen und haben dort den Schatten hinter den kühlen Burgmauern genossen. Das Bundesratsreisli ist aber auch immer für einen Austausch mit der Bevölkerung gut. Auf dem Schloss Obon hat die Regierung die Leute aus der Umgebung zu einem Apéro eingeladen. Ein Foto vom Trip, das heute weitergeht, zirkuliert natürlich auch schon im Netz. Alle 7 stehen ganz brav in den Wanderkleidern in einer Reihe. Heute, später am Morgen, gibt es übrigens nochmals die Möglichkeit, sich mit der Landesregierung auszutauschen. Und zwar bei einem Apéro im wattländischen Ägle.
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1: Es ist eine Tropennacht und hinter der Herspäne geschwitzt. Kaum pennt die Nacht. Temperatur aktuell 23 Grad von aussen. Topwerte heute. Einmal mehr. Easy. 35 Grad, wenn nicht sogar mehr.
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1: Verkehrsabteil, morgen früh. Ich glaube, es ist noch 17:30. Alles gut, keine Meldung um eine freie Fahrt für dich auf dem Weg dorthin, wo du schon wieder her musst. Aktuell gesagt, zu lüften. Noch so richtig angenehm von uns.
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0: Unterwegs mit der Dido und ihrem Hit Wife. Da beendet mein Morgen. 12 Minuten nach 6 Uhr. Das ist der Start in Tag rein. Der Start in den 26. 26. Du merkst, es ist ein Datum, wo hier und da vielleicht einer weniger arbeitet, weil er irgendwo heiratet oder an einem Hochzeitsfest eingeladen ist. Whatever. Das beliebte Datum. Andererseits für dich auch ein stinknormaler Freitagmorgen. Und es ist einfach schon wieder früh und du hast schon wieder wenig pennt, weil es ist schon wieder eine Tropennacht, die du hinter dir hast, mit 23 Grad von außen. In Sachen tiefste Temperaturen. Weißt du,
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0: Guten Kaffee, einen sehr guten Kaffee oder irgendetwas, was dich wach kickt, das wünsche ich dir. Zusammen mit dir.

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1: Heute Morgen vom Niki Stett.
2: Im Kanton Bern ist Wassersparen angesagt. Die ersten Gemeinden reagieren auf die Hitzewellen und haben gewisse Brunnen abgestellt. Zudem rufen sie die Bevölkerung dazu auf, die Gärten nicht mehr zu bewässern und nur noch kurz zu duschen. Die Situation sei angespannt, aber noch nicht kritisch, sagt der Wasserverbund von der Region Bern zu der Berner Zeitung. In den letzten Tagen ist der Wasserverbrauch im Kanton deutlich gestiegen. Jeder und jede braucht im Moment gut 300 Liter Wasser pro Tag. Das sind etwa anderthalb Mal so viel wie normal. Nach den schweren Erdbeben zu Venezuela schickt die Schweiz 80 Helfer ins südamerikanische Land. Mit im Flüger dabei sind auch gut 18 Tonnen Rettungsmaterial. Die Unterstützer haben sich gestern am Flughafen in Zürich getroffen und am Morgen um 2 sind sie dann runtergeflogen. Ihre Mission ist es, vermisste Personen aus den Trümmern zu retten, die die starken Erdbeben verursacht haben. Es sei durchaus möglich, dass auch immer noch Überlebende unter den Trümmern zu finden seien. Das hat der Einsatzleiter gestern vor den Medien gesagt. Zum allerersten Mal in der Geschichte schafft die Elfenbeinküste in die K.O.-Phase von einer Fußball-Weltmeisterschaft. Die Afrikaner haben sich dank einem 2-0-Sieg gegen Curaçao den zweiten Platz in der Gruppe gesichert. Als erster in dieser Tabelle kommt Deutschland eine Runde weiter und das trotz einer 1-2-Niederlage gegen Ecuador. Auch in der Gruppe F setzt sich ein europäisches Team an die Spitze. Die Holländer, die gewinnen 3-1 gegen Tunesien und können auch souverän als erster weiter.
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1: Tropennacht hast du hinter dir. Temperatur aktuell von rund 22 Grad. Also da mit dem Lüften. Ja, könnte schon fast wieder schwierig werden. Es ist angenehm, wenn du das Fenster drauf tust. Aber abkühlen tut es nicht mehr wirklich. Top werden heute 35 Grad.
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1: Verkehrsabteil 2 ab 6, Sickenmeldung um aktuell. Freie Fahrt für die Kunstgut her, wo du schon wieder her musst.
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1: Der Starttag mit uns, das ist der Start in den Freitagmorgen rein. Wo morgen um 6.10 Uhr schon fast wieder Matsch ist, oder? Weil wir einfach, wie gesagt, die Tropennacht hinter uns haben, Temperaturen schon wieder um die 22 Grad und damit abkühlen eher schwierig. Ich hoffe, du kommst gleich in die Gang und kannst ihn nehmen, den Freitag.

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0: Tom Gregory, da bei Energy, mein Morgen. 10 ab 6 haben wir, also 9 ab, für dass wir korrekt unterwegs sind, falls du irgendwo Zug oder das Tram müsstest verrutschen. Das ist der Freitagmorgen, der 26. Juni, das heisst noch eine Woche. Und nachher kannst du den Eltern Gruppenchat endlich mal schon ein bisschen auf Stumm tun.
1: Guten Morgen, aufstehen!
0: Ja, und allenfalls pennt deine Kinderband daheim ja mal ein bisschen länger während der Sommerferien. Wer weiss, in der Woche Sommerferien angesagt, das ist der Moment, wo du eben endlich Ruhe hast. Ruhe von all diesen tollen anderen Eltern. Und falls du Kids hast, die schon im Schulsystem drin sind, dann bist du Minimum in einem so super coolen, ultra tollen Eltern-Chat drin. Und in diesem Chat hat es halt so die drin, die eben drin sind, oder?
2: Pädagogik-Polizistin.
3: Sie ist belehrend, passiv-aggressiv und hat immer ein Zitat von einem dänischen Familientherapeut parat. Ein Post von ihr tönt etwa so.
4: Hallo, kurzer Reminder. Ein Nein ist für die kindliche Entfaltung toxisch. Wir sollten ihre Wünsche nicht verbieten, sondern begleiten. Lest dazu gerne Jasper Juhl, Leitwolf sein.
2: Die verpeilten Parents.
3: Sie lesen keine Mails von der Schule, dafür schreiben sie alle 10 Minuten in Gruppenchat. Hilflosigkeit als Lebensstil. Im Chat landen Fragen wie:
5: Haben Kind Mund turnen? Ich habe aus Versehen ein Mail von der Lehrerin gelöscht.
2: Der Ghost Dad.
3: Er ist nur in der Gruppe, weil seine Frau ihn ungefragt reingenommen hat. Typischer Post. Absolut gar nichts. Nach 3 Jahren kommt eine einzige Nachricht. Handynummer hat sich geändert. Oder er verlässt die Gruppe aus Versehen, wenn es um die Farbe der Serviette geht.
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0: Mein Morgen. Ganz ehrlich, das ist mein Liebling. Der Ghost Daddy. Und aber auch ganz ehrlich, wer auch anderen nicht, der hat mir nichts, wo man sich darüber aufregen kann. Oder in so einem Gruppenchat. Voilà. Herzlich willkommen im neuen Tag. 22 Grad vor uns.

0: Schönen guten Morgen zu dir am Morgentisch. Dort, wo du wach wirst, wo du anfängst mit dem Tag. Allenfalls hockst du einfach noch ein bisschen verpennt, verpeilt auf dem Bettrand und fragst dich, warum bin ich schon wieder wach? Warum muss ich schon wieder anfangen? Warum muss ich schon wieder abliefern? Und Gott, Paletti wird schon wieder heiß heute. Geschwitzt die blöde Nacht.
1: 36 Grad und es wird noch heißer.
0: Jawohl, Temperaturen heute top werden. 35 Grad im Minimum, hier und da 37 Grad. Kann es geben für dich, das heisst, den Kaffee am Morgen früh eigentlich schon mal mit Eiswürfeln gesattelt, oder? Dass man da schön umrühren und ein bisschen abkühlen. Die Oben-Nacht ist hinter dir. Aktuell voraus, wie gesagt, 23 Grad. Es wird also nichts mehr eigentlich mit Lüften. Also kannst du schon wieder zutun, Storren runter und fest.
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0: Guten Morgen, Bern, Michael Schulte und Urs Dees, da bei Energy Mein Morgen.
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0: Chantal, so ist meine Gegnerin. Schönen guten Morgen.
2: Guten Morgen.
3: Guten Morgen zusammen.
0: Chantal, du hast heute eine grosse Mission. Du wirst besser sein als ich.
3: Ja, ich probiere es, ja.
2: Dann probieren ist mal etwas. Ich empfehle dir sogar, es gibt nämlich einen richtig coolen Preis. Und zwar 2 Tageskarten für die Niederhornbahnen, also die Fahrt Brienz-Rothorn. Und das Ganze im Wert von je 192 Franken pro Billett. Das bekommst du, wenn du in 15 Sekunden mehr richtige Antworten rausholst als Manu.
3: Okay.
0: Los jetzt, Chantal. Wir machen es wie immer. Ich lege vor und die zweite Runde gehört nach dir. Du darfst das Feld sozusagen von hinten aufräumen.
3: Genau. Aufräumen. Okay.
0: Du bekommst also Sound. Bis nachher.
2: Bis gerade.
3: Ja, bis nachher.
0: Zack. Weg.
1: Manu, mach dich bereit.
2: Ihr habt mit Schrecken festgestellt, dass nach diesem Wochenende tatsächlich die erste Hälfte des Jahres 2026 schon wieder vorbei ist.
0: Ja,
2: darum machen wir schnell einen Halbjahresrückblick.
0: Oh mein Gott.
2: Jetzt haben wir möglichst viele Feiertage auf, die in den ersten 6 Monaten über die Bühne gegangen sind. Oh. Los geht's.
0: Dreikönigstag, Ostern, Auffahrt, Pfingsten, Ostermäntig, Karfreiti. Das war schon gewesen. Kanton Bern. Frau Olten, Kanton Solothurn daheim. Gell, das musst du nicht vermischen. Du hast irgendwie 20 Feiertage sowieso mehr, weil du im Kanton Solothurn wohnst.
2: So. Aber du hast gesagt, Ostern und dann Ostermäntig war dabei und der Karfreitag. Jetzt bin ich ein bisschen streng. Jetzt zieh dir Ostern wieder ab. Weil Ostern ist für mich sowieso alles drum und dran, so die Osterzeit. Nein, das legt man nicht.
0: Okay.
2: 5 Punkte gibt er.
0: Wer auf meiner Seite ist und findet, ich habe einen Punkt mehr, darf sich jetzt via WhatsApp
2: schon
0: melden.
2: Schon gut, schon gut.
0: Danke. Also 5 Punkte habe ich geholt. Chantal holt allenfalls mehr. Liebe Chantal, du bist wieder back on track. Ciao.
3: Ciao.
2: Oh, Chantal. Ich will auch von dir möglichst viele Feiertage hören, die in den ersten 6 Monaten des Jahres stattgefunden haben. Also Januar bis und mit Juni. Los geht's.
3: Okay, also sicher Stefanstag, Ostermäntig, Karfreitag, Fronleichnam, was ist noch? 1. Januar, Neujahr.
2: Dann machen wir fertig. 5-5. 5-5, tatsächlich heiss. Wir gehen heute Morgen in die Schätzfrage.
0: Ich bin parat.
2: Manu, du legst vor, Chantal, du ziehst näher nach. Wir haben es gerade gehört, die erste Jahreshälfte ist gerade vorbei. Wir haben aber noch ein paar Tage vor uns, von dem 26. Ohne gross nachrechnen. Manu, wie viele Tage geht es noch, bis 26 vorbei ist?
0: 163.
2: Chantal, was sagst du?
0: Drunter oder drüber?
3: 167.
2: Gute Entscheidung, Chantal. Ja, es sind tatsächlich noch 188 Tage und somit Chantal die Runde im Ort
0: gekommen. Nein, wir sind einfach mit Glück. Es gibt es gar nicht.
2: Manchmal ist ein Glück im Leben.
0: Gut schätzen.
3: Hey, hey.
2: Gratulieren.
3: Ja, danke vielmals. Mega cool.
0: Ja, da gehst du auf das Niederhorn und nicht ich.
3: Wow. Ja.
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11: Heute Morgen vom Niki Stettler.
12: Ein langes Warten neigt sich am Ende zu. Seit gestern ist das lang ersehnte Game GTA 6 vorbestellbar. Und das Internet, das rastet komplett aus. Es ist eben schon fast ein bisschen zu einem Meme, also ein bisschen zu einem Witzli geworden, dass die sechste Version von dem Kultspiel Grand Theft Auto einfach nie rauskommen wird. Die Game-Entwickler haben das Erscheinungsdatum nämlich schon jenste Mal nach hinten verschoben. Eigentlich wäre der Release im Herbst letztes Jahr geplant gewesen. Daraus und auch aus Folgetermin ist dann aber nichts geworden. GTA ist eine Game-Reihe und die erste Version davon ist 1997 rausgekommen und die bisher neueste Version kommt aus dem Jahr 2013. Die Fans warten also schon ziemlich lang und sind darum jetzt, wo man das Spiel endlich vorbestellen kann, völlig aus dem Häuschen. Am 19. November soll dann die sechste Version von GTA endlich daheim ankommen und nach 13 Jahren warten kann man es dann endlich spielen.
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11: Hast du schon wieder 22 Grad? Also sprich, bist du schon wieder im Schwitzen unterwegs bist. Topwerte heute 5,36 Grad.
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11: Verkehrsabteil, halbe sieben, keine Meldung, aktuell freie Fahrt für dich.
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11: Das da ist der Louis Capaldi. 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Also sprich, ein Durchschnaufen vom Alltag. Und das machen wir an diesem Freitagmorgen, wo du irgendwo zwischen Busbahnhof oder Kaffeemaschine stehst, kannst du jetzt melden, WhatsApp-Sprachnachricht direkt nachher ins Studio 079-655-0844, wenn du Bock hast, ein Teil davon zu sein, von diesem Moon & Stars 2026.
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0: Schönen guten Morgen, Ben. Das ist der Freitag, 20 vor 7 Heimer. Du hast eigentlich mehr geschwitzt die Nacht. Du bist nicht gross zum Abkühlen gekommen. 22 Grad sind es voraus aktuell. Der Sommer ist definitiv einer, oder der Juni ist definitiv einer, der uns unglaublich fertig macht. Oder? Die Hitze macht uns fertig, bringt uns in die Schwitze. Und heute wieder Topwerte von 35 Grad im Minimum. Hier und da kann es mehr geben. Und der braucht immer wieder die Abkühlung. Sei das ein Eiskaffee.
1: Oder irgendwo ins Wasser gumpen.
0: Oder einfach irgendwo ins Wasser gumpen. Oder ja. Aber auch ein Glas essen. Jetzt gehen wir schon eine Glassenkarte durch, hier im Studio, liebe Fiona. Mhm. Ragete, Magnum, Stracciatella oder Schoki?
1: Ragete. Ganz so klar Wasserglas.
0: Es ist so klar.
1: Wieso?
0: Ich weiss, Sonny, das bist du. Die siebenmal in der Woche ins Fitnessstudio geht, die ist sicher kein Rahmglas. Die ist Maximum Wasserglas, wenn überhaupt. Am liebsten ein gefrorenes Erdbeere.
1: Oh, gut, nur schnell ein Sommertipp. Ja. Einfach Früchte schneiden in so ein Säckchen rein, so die typischen, weißt du, welche, die man oben so zudrücken kann. Tiefkühler und dann hast du einfach so gefrorene Früchte-Snack. Top. Ja. Am besten Banane und Erdbeere.
0: Gut, also voilà. Schön.

0: Martin Melli, Just a Dream, da bei Energy mein Morgen. 18 Minuten noch und dann ist es 7 Uhr. Das ist der Freitagmorgen, wo wir irgendwie ein bisschen Mühe haben, wo einfach die Woche und die Hitze
1: irgendwie so langsam schlägt es ein bisschen irgendwie auf alles.
0: Ich habe wirklich so das Gefühl, mein Hirn ist irgendwie ein Matsch. Ich bin gar nicht dazu zusammengekommen. Du hast verpennt heute, du bist erst seit irgendwie einer Viertelstunde.
1: Bin ich ehrlich, ja.
0: Ja, das kann man auch dazu stehen und sagen, hey, manchmal verkackt man es einfach im Leben. Und es ist ja nicht schlimm. Hey, also es passiert ja nicht. Ich bin ja da. Also, hey, wir sind ja da für dich, Fiona. Komm einfach, wenn es für dich stimmt.
1: Also,
0: machen wir schön bist du da. Guten Morgen, liebe Fiona.
1: Ja, guten Morgen.
0: Und auch heute sieht sie aus dem eigenen Pelt aus, so wie sie verpennt hat.
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0: Ja, es ist krass.
1: Es ist krass. Und es ist vor allem heute nochmal ein bisschen heißer sogar als jetzt gestern noch. Wir erreichen natürlich gerade heute und morgen mal so ein bisschen den Peak von diesen heissen Junitagen. Also heute und morgen so um die 36 Grad. Und du hast schon gesagt, Manu, am Morgen geht es um die 22 Grad. Es gibt nochmal einen richtigen Hitzetag. Darum, ich hoffe, du kannst irgendwie morgen schnell abkühlen, irgendwie ins Wasser gumpen, ein bisschen schöner Feuer abmachen, einen Schattenplätzchen, etwas trinken. Was weiss ich? Mach echt einen möglichst gemütlichen Freitag draus.
0: Ja. Wirklich oben runter kommen und nicht das Gefühl müssen haben, du müsstest noch 7000 Sachen.

0: Genau. Abliefern und die Welt verändern. Genau. Das kannst du über das Jahr machen, indem du vielleicht ein bisschen mehr einsetzt für das Klima. Aber vielleicht. Jetzt kommt der Mannfinger.
1: Ja, genau.
0: Vor Mutter Drachsel. Hey, schönen guten Morgen.
1: Guten Morgen.
0: Du kommst schlagen und du kannst es handeln. Und die Welt ist in Ordnung.

0: I'm falling for you. Musik aus der Schweiz, Remo Forer, da bei Energy Morgen. 12 Minuten, nachher ist es 7.
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0: Wir spielen mit dem Daniel. Schönen guten Morgen.
2: Guten Morgen.
3: Guten Morgen zusammen.
0: Und mit Brigitte. Brigitte, die gehört uns im Moment noch nicht, die ist im Sounden. Lieber Daniel, es ist ein Fauxpas passiert, wo ihr euch kennengelernt habt. Du hast eigentlich eine andere Frau anrufen und hast aber dann die Augen verwählt und hast dann Brigitte im Hören gehabt und so habt ihr euch kennengelernt. Was ist das für eine tolle Geschichte?
2: Ja. Ich glaube, das ist der beste Fehler, der kann passieren, oder?
3: Ja, definitiv. Ja. Super. Das hat so müssen
0: sein. Genau. Mittlerweile seid ihr wie viele Jahre zusammen? 11 Jahre. Seit 11 Jahren geht ihr zusammen durchs Leben und allenfalls räumt ihr heute was ab, liebe Fiona?
2: Ja, eine romantische Übernachtung, und zwar am Thunersee im Delta Park Vital Resort, ist ein mega Preis, und sogar mit einem privaten Wellnessbereich, und das Ganze im Wert von 785 Franken.
3: Ja, klingt super. Thunersee ist ihr Lieblingsding.
0: Hallo, ah, schau jetzt, schöner Moment.
2: Hoffen wir, drücken wir Daumen.
0: Du musst richtig Gas geben, lieber Daniel. Wir fahren
3: jetzt. Ich gebe es best.
0: Sehr gut. Die erste Frage vorweg. Dein Hobby ist Tauchen. Was ist das Schönste, was du jemals gesehen hast unter Wasser?
3: Delfine.
0: Delfine.
2: Gut.
0: Das schauen wir rein. Zweite Frage. Was ist so euer gemeinsames Morgenritual? Das Wochenende, ihr seid beide daheim, niemand muss irgendetwas. Was ist so das, was dir so eine Entspanntheit gibt beim Start in Tag mit der Brigitte zusammen?
3: Ja, ich mache eher ein Cappuccino.
0: Voilà.
3: Am Morgen.
0: Du bekommst nichts. Gut. Brigitte, ein Cappuccino. Ist eingeloggt. Gut. Sechs
3: genau,
0: Fragen.
3: Ja.
0: Die kommt heute Morgen vor Fiona.
2: Ja, aber hast du schon gehört, ihr seid seit 11 Jahren zusammen, schon ein Zeitlieb. Darum wollte ich wissen, in diesen 11 Jahren, wo ist der speziellste Ort, wo ihr je Sex gehabt?
3: Auf einem Restaurantparkplatz.
0: Oh! Da ist sie überrascht, Fiona. Okay. Sie ist ein bisschen überrascht.
2: Im Auto.
3: Also ich auch.
0: Du auch? Sehr schön.
3: Ich habe nicht planen gehabt.
0: Also gut, ja. Wir schauen das ein auf dem Parkplatz vom Restaurant.
2: Gut.
0: Schön. Wir holen Sie dazu. Herzlich willkommen, liebe Brigitte.
2: Guten Morgen.
4: Hallo, guten Morgen.
0: Hey, du kannst jetzt noch dreimal die gleiche Antwort liefern, wie das der Daniel schon gemacht hat. Und dann geht er Wellnessle. Auf Thun,
2: genau.
0: Die
2: Lieblingssee. Lieblingssee, haben wir gehört.
4: Das wäre schön, ja.
0: Vorweg, erste Frage. Das grosse Hobby von Daniel ist Tauchen. Was ist das Schönste, was er jemals gesehen hat unter Wasser?
4: Also sicher Delfine sind sehr präsent gewesen.
0: Jawohl. Das ist genau die richtige Antwort. Zweite Frage. Ich wollte von Daniel wissen, was so euer gemeinsames Ritual ist am Morgen. Also wir versetzen uns in ein Wochenendmorgen rein, ihr müsst beide nicht weg, nicht aus dem Haus, gemütlicher Start in Tag. Was ist so euer gemeinsames Ritual?
4: Also dann machen wir immer ein Cappuccino und dann hocken wir auf unser Nachdenkbänkli und genießen das.
0: Ihr habt ein Nachdenkbänkli.
2: Da schmeißt sich ein bisschen dahin.
0: Oh, okay.
4: Ja. Und dann schauen wir auf den Jura.
0: Nein, oh, so schön.
2: Immer besser.
0: Wir würden beide auch gerne mal zu euch.
2: Ja, es wäre uns da mal Platz. Ja, auf dem Bänkli würde er uns dazu gesellen.
4: Kein Problem.
3: Wir denken mal.
2: Ja, wir rücken zusammen, kein Problem.
0: Ich nehme sonst den Gartenstuhl, hauptsächlich ist ein Cappuccino von Daniel.
2: Mit Blick auf den Jura.
0: Also,
3: ja.
0: Letzte Frage, entscheidende Frage, Sexfrage. Fiona?
2: Genau, ich wollte von Daniel wissen, in diesen 11 Jahren, ich nehme an, es hat schon häufig Sex gehabt in diesen 11 Jahren, was ist denn aber der speziellste Platz, wo ihr je Sex gehabt habt?
4: Das war ziemlich am Anfang auf einem Parkplatz in der Nähe, wo wir wohnen.
0: Hey, Brigitte!
2: Absolut!
0: Du bist ein Glücksspiel!
2: So.
0: Sechs Parkplätze! Daniel, frisches Cappuccino am Morgen und Gavelnessle, die Lieblingssee.
3: Hey, geil!
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2: Im Kanton Bern ist Wassersparen angesagt. Die ersten Gemeinden reagieren auf die Hitzewellen und haben gewisse Brunnen abgestellt. Zudem rufen sie die Bevölkerung dazu auf, die Gärten nicht mehr zu bewässern und nur noch kurz zu duschen. Die Situation sei angespannt, aber noch nicht kritisch, sagt der Wasserverbund von der Region Bern zu der Berner Zeitung. In den letzten Tagen ist der Wasserverbrauch im Kanton deutlich gestiegen. Jeder und jede braucht im Moment gut 300 Liter Wasser pro Tag. Das sind etwa anderthalb Mal so viel wie normal. Nach den schweren Erdbeben zu Venezuela schickt die Schweiz 80 Helfer ins südamerikanische Land. Mit dem Flüger dabei sind auch gut 18 Tonnen Rettungsmaterial. Die Unterstützer haben sich gestern am Flughafen in Zürich getroffen und am Morgen um 2 sind sie dann runtergeflogen. Ihre Mission ist es, vermisste Personen aus den Trümmern zu retten, die die starken Erdbeben verursacht haben. Es sei durchaus möglich, dass auch immer noch Überlebende unter den Trümmern zu finden seien. Das hat der Einsatzleiter gestern vor den Medien gesagt. Zum allerersten Mal in der Geschichte schafft die Elfenbeinküste in die K.O.-Phase von einer Fußball-Weltmeisterschaft. Die Afrikaner haben sich dank einem 2-0-Sieg gegen Curaçao den zweiten Platz in der Gruppe gesichert. Als erster in dieser Tabelle kommt Deutschland eine Runde weiter und das trotz einer 1-2-Niederlage gegen Ecuador. Auch in der Gruppe F setzt sich ein europäisches Team an die Spitze. Die Holländer, die gewinnen 3-1 gegen Tunesien und können auch souverän als erster weiter.
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1: Ja, wir hängen gerade noch mal einen weiteren Hitzetag an und heute Nachmittag wird es noch mal richtig heiß für uns. Sogar noch etwas heißer als gestern. Wir erwarten rund 13 Sonnenstunden und schon jetzt am Morgen rausgehen, sind wir so um die 22 Grad. Heisst, am besten möglichst früh Feuer oben machen, irgendwo noch schnell ein bisschen ins Wasser gumpen und einfach all denen, die heute noch in der Hitze unterwegs sind, dann wünsche ich einen kühlen Kopf.
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1: Unterwegs, aktuell alles gut. Verkehrsupdate 2 auf 7. Freifahrt.
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1: Schönen guten Morgen von uns.
5: Guten Morgen.
1: Hey, den Kaffee nehmen wir kalt heute, oder? Mit
5: Eiskaffee.
1: 7 Kilo Eiswürfel drin, für das wir da einigermaßen abkühlen können.
5: Genau.
1: Also, bevor wir dann wieder aus einer Poren schwitzen, wo man kann schwitzen.
5: Genau.
1: Schönen Freitagmorgen.
5: Guten Morgen.

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1: Schönen guten Morgen, das ist Energy am Freitag, 8 ab 7 Uhr haben wir. Von außen eben schon wieder 23 Grad.
2: Ja. Also aber jetzt noch ein bisschen angenehm, oder? Kannst du mal schnell alle Fenster aufreißen und schnell das letzte Mal durchlüften.
1: Ja, aber also wirklich, eigentlich könntest du es schon wieder zutun. Ja. Top werden heute wieder 5, 36 Grad. Energy hat die Woche mit dir mitgeschwitzt und das machen wir auch heute wieder. Energy hat sich auch für dich eingesetzt, die Woche, genau. Oder?
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1: Hey, wir haben gefunden, kann nicht sein, Minimum einer von uns überkommt frei.
2: Ja.
1: Und für das haben wir gesorgt und haben es organisiert. Kollege Wander hat das Zepter übernommen.
4: Schau, wir machen einen Deal. Ich meine, wirklich gerade jetzt spontan live am Sender. Du kommst 15 Sekunden gratis Werbespot über bei uns im Radio, was relativ viel tönt. Dafür schauen wir, dass wir mindestens einen halben Tag bis einen Tag hitzefrei für deine Crew anbringen. Ist das ein Deal?
5: Morgen Nachmittag gehen die alle frei.
4: Nicht, wenn sie eh schon frei haben. Du musst also schon ein bisschen etwas da in den Topf hineinlegen.
5: Ja, diesen Deal können wir eingehen, ja.
4: Sensationell. Danke vielmals. Björn, Riesentyp, grandios. Hey, hast du gehört, Florin? Alles gut, ich habe es geregelt. Sehr schön.
6: Das ist geil.
4: Bist du mit dem einig?
6: Da bin ich einverstanden.
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1: Ja, voilà. Wenigstens der Björn.
2: Genau, Florian und seine Friends einfach mal schnell hitzefrei. Genau. Das ist schon richtig.
1: Hey, gute Gang gekommen. Und wenn du schon fast wieder nicht machst, völlig okay. Wir gehen fast nicht mehr. Aber
2: wir schaffen es gleich, würde ich sagen.
1: Genau. Happy Freitagmorgen.
2: Genieß es.

0: Abend. Tschüss, schönen guten Morgen.
1: Guten Morgen.
0: In diesem Freitag. Und wir spielen das Spiel. Sag mir, welche Klasse du am liebsten hast. Und ich sage dir, wer du bist. Und das überrascht mich jetzt eigentlich gar nicht, dass es bei dir, liebe Fiona, Tragetenklasse ist.
1: Ah, mal Wasserklasse sind die besten.
0: Ja, eben. Es ist so keine Überraschung, oder? Die Wasserklasse. Die Lieblingsklasse von Fiona heisst.
2: Rakete!
3: Ehrlich, bodenständig, klar und vor allem eins direkt. Okay. Du hassisch Umwege und dumm schwätzen geht dir so etwas von auf den Sack. Kurz, du bist einfach eine coole Socke und schaffst ziemlich sicher beim Radio.
0: Hey. So ein Zufall, oder? Vielleicht ist deine Lieblingsklasse aber auch Stracciatella.
2: Stracciatella!
3: Okay. Gott, bei dir würde man ja am liebsten schon nach dem ersten Satz davor rennen. Du bist die personifizierte Allüre.
4: Nein, nicht Vanille, aber auch kein Schoki. Am liebsten Stracciatella.
3: Genau. Und viel Aufmerksamkeit. Alle Klassenkugeln müssen sich immer nur um dich drehen. Und ohne dich wäre das Leben für alle nur halb so schön. Meinst du? Du bist die Person, die alle das Gleiche denken, aber niemand sagen traut. Und darum machen wir das heute. Heb einfach mal den Schlitten.
0: Okay. Fies, oder?
1: Ja, fies.
0: Und vielleicht ist es ja die Schokoglasse, die du am liebsten hast. So die
1: so,
0: ja, habe ich auch das Gefühl. Ist auch eine der beliebtesten Glassen.
2: Schoki.
3: Du kommst sicher vom Land. Wenn du nämlich in der Stadt wohnen würdest, hättest du eine Stracciatella ausgewählt. Aber das kennst du einerseits gar nicht und kannst es andererseits auch nicht aussprechen. Das Schöne daran, es macht nichts, weil dort, wo du wohnst, weiss es auch niemand. Und es kann es auch niemand aussprechen. Kurz, du gefällst uns. Quasimodo.
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0: 36 Grad in Sachen Topwerte heute. Dann kann das Glas auch schon mal zum Morgen sein.
1: Ja, unbedingt. Kein Problem.
0: Das ist der Teddy Swims. Teddy Swims übrigens live im Gusche haben wir ja auch schon mitbekommen.
1: Gell? Stimmt. Ach, freue mich. Ja, immer schaust du schön, am Sommer ist Summer Season und Festival hat auch angefangen.
0: Genau. 4.07 Uhr aufs Loch. Guten Morgen.
1: Morgen.

0: grossartig, Taylor Swims, da in der Energy Playlist, an dem Freitagmorgen 18 ab 7 Uhr haben wir.
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0: Ein Treibhaus haben wir aktuell viele bei diesen Temperaturen.
3: Ich würde sagen, da gibt es ein paar mehr.
0: Aber prinzipiell wissen wir ja eigentlich, was ein Treibhaus wäre.
3: Was ist ein Treibhaus?
6: Ein Treibhaus ist ein Swingerclub.
3: Was ist das genau? Also für die, die es nicht wissen?
6: Ein Haus, in dem man es treiben tut.
3: Was treibt man?
6: Es ist ein Haus, in dem man Sex hat.
3: Okay, also wer mit wem?
6: Ja, du mit deinem Freund zum Beispiel und irgendwelche andere Freunde mit Freunden.
3: Und was für Leute gehen ins Treibhaus?
6: Also ich schon mal nicht. Ich weiss nicht, wie sieht es mit dir aus?
7: Spinnst du eigentlich? Also ich würde selber nie in ein Treibhaus gehen, weil ich auch sonst daheim einfach Sex habe. Nicht, also muss ich jetzt nicht ins Treibhaus hingehen oder so. Das ist eher gegen meine Religion, deshalb denke ich, würde ich das nie machen. Also ich selber trage gerne Sachen mit Kreuz. Also religiös bin ich, also katholisch religiös. Und darum würde ich auch nie selber ins Treibhaus oder so gehen.
3: Was für Leute gehen denn ins Treibhaus?
7: Also ich denke selber so Schlampen.
6: Also ich finde es okay, wenn das jemand macht. Ich werde wegen dem nicht gerade ab, aber ja, mein Ding ist es nicht. Aber ich empfehle den Leuten, die ins Treibhaus gehen, denken doch bitte an Verhütung. Es ist nicht lustig, wenn man nicht weiss, wer der Vater ist.
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0: One Last Time, Ariana Grande, da bei Energy mein Morgen. Punkt, 7:30. Die Aare schon wieder blütterwarm mit 21 Grad. Das ist die starte Freitag.
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2: Unser Bundesrat ist wie jedes Jahr quasi auf ein Schulreisli gegangen. Seit gestern reisen unsere 7 Regenten durch den Kanton Waadt. Der Bundespräsident Guy Parmelin hat seine Gespänli nämlich in seinen Heimatkanton eingeladen. Gestern haben sie aber eher ein 7-Zwergli-Programm absolviert. Sie sind von Schloss zu Schloss gezogen und haben dort den Schatten hinter den kühlen Burgmauern genossen. Das Bundesratsreisli ist aber auch immer für einen Austausch mit der Bevölkerung gut. Auf dem Schloss Obon hat die Regierung die Leute aus der Umgebung zu einem Apéro eingeladen. Ein Foto vom Trip, der heute weitergeht, zirkuliert natürlich auch schon im Netz. Alle 7 stehen ganz brav in den Wanderkleidern in einer Reihe. Heute, später am Morgen, gibt es übrigens nochmals die Möglichkeit, sich mit der Landesregierung auszutauschen. Und zwar bei einem Apéro im wattländischen Ägle.
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0: Ich habe irgendwie so die kurzen Wanderhosen und das kurzärmelige Wanderlieblinge zu formen. Jetzt würde ich nicht sehen,
4: aber
0: das
4: sind die Wanderhosen, weißt du, kannst mit dem Reissverschluss ja abmachen. Aber genau. Neu. Das heisst, so, morgen kannst du auch noch die langen anlegen.
0: Wir sind über Bundesrat. Ein Wandern sein.
4: Fiona, es ist Wanderwetter, es ist heiß zum Wandern, aber es ist schon recht, mal ein bisschen Schatten suchen, ist keine schlechte Idee. Auch heute, wenn du einen Wandertag einplanst, schön Wetter haben wir auf jeden Fall, gibt nämlich noch mal einen Hitzetag, am Nachmittag so um die 5 bis sogar 36 Grad, aber eben vielleicht mal noch ein bisschen Schatten suchen, das schadet sicher nicht.
0: Ich war Mittwoch auf dem Stockhorn, 20 Grad.
4: Ah,
0: hast du fast ein Hühnerhäufchen gehabt?
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0: Verkehrsupdate, alles gut, keine Meldung, freie Fahrt.
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0: Und wenn du denkst, wieso kann die andere Mittwoch auf die Stockhorn? Ja. Ich habe tatsächlich mit der Woche auf Stockholm gewählt, denkst du, du musst arbeiten. Also, ich habe natürlich noch meinen zweiten Job. Oder?
4: Ich würde sagen, Mami-Tag ist
0: ja, genau,
4: ja.
0: Genau.
4: Also.
0: Es ist einfach
4: ein aber eigentlich eine gute Idee. Sag immer, geht baden, geht ein bisschen
0: weg. Hey, geh auf in die Höhe, Mann. Unbedingt, das tut gut.
1: Bis

0: Time.
1: Schönen guten Morgen, Bernd.
2: Guten Morgen.
1: 20 vor 8 haben wir. Fiona, wir können sie beim Namen nennen. Du hast keine Kinder, ich habe zwei.
2: Genau, so
1: genau,
2: ist es.
1: So ist es. Voilà.
2: Ja,
1: können wir auch mal genau, offen und ehrlich darüber reden. Und das heisst, du hast keine Ahnung, was es heisst, in einem Chat zu sein mit anderen Eltern.
2: Nein,
1: also
2: gar
1: all die
2: nicht.
1: Gruppenchats mit diesen Eltern. Nein. Vor allem, sobald du Kinder hast, die im Schulsystem drin sind, dann hast du erstens mal ganz viele verschiedene Chats und es geht dort um Sachen organisieren. Da drehst du im Fall eigentlich manchmal mal an.
2: Nein, ehrlich, ich könnte ein Buch schreiben.
1: Es ist einerseits Unterhaltung pur und andererseits auch manchmal Hilflosigkeit, was sich
2: dort
1: laut macht in mir. Das Gute ist, gleich sind Sommerferien und ich bin Gott froh, sind die Chats nehmen.
2: Ich habe 5 Wochen Ruhe.
1: 5 Wochen Ruhe. Wobei auch nur 3, weil dann fasst du schon wieder an, weil du musst ja dann, weißt du, nicht mehr. Genau.
2: Vorbereitung und alles.
1: Hey, vielleicht geht es dir auch so. Vielleicht hast du auch Kids, die im Schulsystem drin sind, gefangen sind, sage ich immer so schön. Du und ich, wir sind im System gefangen. Und bist auch in diesen Chats und bist froh, hast du mal schnell eine Pause. Und eben, es gibt ein paar Charakter in diesen Chats, die du einfach wieder kennst und du kannst sie nicht verleugnen. Vielleicht bist du einer davon.
2: Jetzt bin ich auch gespannt.
1: Vielleicht bist du Stillleser, ich weiss es nicht.
3: Pädagogik-Polizistin.
4: Sie ist belehrend, passiv-aggressiv und hat immer ein Zitat von einem dänischen Familientherapeut parat. Ein Post von ihr tönt etwa so. Hallo, kurzer Reminder. Ein Nein ist für die kindliche Entfaltung toxisch. Wir sollten ihre Wünsche nicht verbieten, sondern begleiten. Lest dazu gerne Jasper Juhl,

0: Eltern der Chats.
1: Wir haben immer mit Zahnputzen in der Schule.
0: Ja, aber dann hast du fast mit dem Fluid. Ja, natürlich. Oder? Seit Jahren machen wir das. Warum muss man es jetzt ändern? Oder? Nein. Ich beende die ich einfach so mit Emojis. Die hat man auch gerne. Oder? Schwierig, Daumen hoch. Oder, ja, okay, ist gut. Also, ja, so. Und dann okay. Gibt es noch die hier Typen. Die habe ich eigentlich fast am liebsten.
2: Der Ghost Dad.
3: Er ist nur in der Gruppe, weil seine Frau ihn ungefragt reingenommen hat. Typischer Post. Absolut gar nichts. Nach 3 Jahren kommt eine einzige Nachricht. Handynummer hat sich geändert. Oder er verlässt die Gruppe aus Versehen, wenn es um die Farbe der Serviette geht.
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0: Voilà.
5: Ghost Mom.
1: Bist du?
0: Ja, kannst du mir auch sagen. Emoji Ghost Mom. Hey, schönen guten Morgen.
1: Guten Morgen. Schnaufen,
0: 20 vor 8, das 9. Böckchen hoffentlich packt. Und nochmal schnell Vollgas geben, bevor wir
1: schon
0: mit
1: Wochenende.
0: Der Sommerferien, liebe Bögle.
1: Stimmt, ich komme auch schon hey.
0: Guten Morgen, du schöne Morgen. Stadt. Hübsch bist, auch wenn du heiß bist.

0: Harris, da bei Energy Morgen, 4 vor 8 Uhr aufs Loch zu lüften, kannst du wieder Sorgen geben, kannst eigentlich jetzt schon die Fenster zutun.
1: Ja, solange es mir sicher, glaube ich schon.
0: Sinn.
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0: 22 Grad, oder? Voraussagen.
1: Ja, jetzt aktuell genau und im Fall auch fast genauso warm ist jetzt gerade aktuell die Aare. Voilà. Sogar am Nachmittag noch ein bisschen wärmer.

0: 20,5 Grad gibt es heute noch. Da würdest du sogar ich mal noch reingumpen. Ja, aber Wasser, das ist sicher keine schlechte Idee heute, ob es jetzt eine Abkühlung ist oder einfach genug trinken. Es gibt nämlich noch mal einen richtig heissen Tag. 5 bis sogar 36 Grad gibt es. Wir machen ein bisschen nachschauen. Es ist so ein bisschen der zweit-dritt heisseste Juni seit Messbeginn. Also es gibt noch mal eine richtige Hitzewelle, bevor es dann aber sicher nächste Woche so ein bisschen abkühlt.
1: Also wirklich Schattenplätze suchen und genug Wasser trinken und nicht das Gefühl haben, wir müssen heute 7000 Bäume ausreissen.
0: Genau.
1: Dann
0: kann man auch, wenn möglich.
1: Oder genau. Du denkst vielleicht, ja, du kannst schon lachen. Ja, ich weiss, es gibt Situationen, wo es eigentlich nicht möglich ist, wo man muss liefern. Unser Land ist nicht parat für so heiße Tage. Eben,
0: darum einfach ein bisschen Piano heute.
1: Genau, aber genau. Ein bisschen zurückschalten. Apropos Piano. Es ist da also eine lange Verschnaufpause. Die, die, Shakira, oder?
0: Ich liebe ja das Lied, gell?
1: Schweizer Nazi erst heute in der Woche wieder im Einsatz und vor allem morgen um 5 Uhr. Schweizer Zeit, morgen um 5 Uhr geht es los mit
0: dem Mann. Dann freue ich mich auf
1: die Morgenshow. Ja, sorry, wie geil ist das, morgen um 5 Uhr ein bisschen
0: Shooter zu schauen? Ja, anstatt Brot, Wurst und Bier, einfach mal Gipfeli und Kaffee.
1: Ja, ist auch eine Möglichkeit.

0: Die offiziell WM Song 2026. Da bei Energy mit Morgen am Freitag, 10 vor 8.
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2: Hallo.
0: Hallo, guten Morgen.
3: Guten Morgen.
0: Sie und Fiona vom Energy.
2: Guten Morgen.
0: Hey, guten Morgen, haben wir uns im Nest genommen?
2: Nein, ich bin gerade unterwegs.
0: Ja, sicher, am Freitagmorgen um die Zeit musst du ja noch mal abliefern, bevor du ins Wochenende kannst, oder?
2: Ja, natürlich.
0: Natürlich. Sabina, daheim im Spiegel, zu Könitz, das heisst bei dir oben ein kleines Lüftchen im Tue, vielleicht ein Mühe kühler als die Unterstadt, aber auch Sabina ist im Schwitzen, wie blöd. Vielleicht räumst du nebenbei noch 50 Franken Dosenbach-Gutschein ab, oder? Wir sind bei einem 50-Mötchen.
3: Genau, gestern ein riesen Jackpot aufgelöst. Wurde, aber dafür hast du jetzt die Chance mit einem neuen Song.
0: Bist du ready, Sabina?
2: Ja, bin ich.
0: Sag schon drüber.
2: Oh.
3: Ja, das habe ich auch gesagt. Oh.
2: Das ist schwierig. Das weiss ich leider nicht.
0: Ja, voilà. Ein guter Beat, aber ein schwieriger Beat.
3: Ja, sehr.
0: Sabina,
2: ja, so.
0: Hoffentlich irgendwo, wo du dich abkühlen kannst. Gutes Wochenende.
3: Mach's gut, genieß es.
2: Tschüss.
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9: Niki Stettler.
10: Die Hitzewelle bricht gerade alle Rekorde. Gestern hat das Thermometer zu Basel-Binningen 38 Grad angezeigt. An verschiedenen anderen Orten ist es auch über 37 Grad gewesen. Wie es von Meteo Schweiz heisst, ist es im Juni noch gar nie so heiss gewesen. Gemäss verschiedenen Prognosen dürfte es aber schon am Wochenende noch heisser werden. Wegen dem steigt auch der Waldbrandgefahr weiter an. In verschiedenen Kantonen gilt schon ein absolutes Feuerverbot. Die Lage in Venezuela ist immer noch unübersichtlich. Vor zwei Tagen hat es im südamerikanischen Land ein Jahrhundert-Erdbeben gegeben. Es wird immer noch nach Überlebenden in den Trümmern gesucht. In der Hauptstadt Caracas ist auch der Hund als Retter im Einsatz, der schon beim Erdbeben in der Türkei viele Menschenleben hat können retten, indem er sie in den Trümmern gefunden hat. Im Moment ist auch eine Rettungstruppe aus der Schweiz unterwegs nach Venezuela. Das türkische Team verabschiedet sich mit einem Sieg von der Weltmeisterschaft. Sie gewinnen gegen die USA mit 3-2. Das entscheidende Goal schiessen die Türken in der 8. Minute der Nachspielzeit. Trotz dieser Niederlage kommt die USA als Gruppe Erste weiter. Sie sind in der Schlusstabelle vor Australien und Paraguay, die heute Morgen 0-0 auseinandergegangen sind.
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12: Ja, aktuell haben wir gerade so 23 Grad draussen. Ich würde sagen, es ist noch so ein angenehmer Start in Tag. Am Nachmittag wird es definitiv noch ein bisschen heißer. Von Stunde zu Stunde steigen Temperaturen noch mal ein bisschen an. Wir haben es gerade in der News gehört, die heissesten Tage überhaupt. Und auch heute gibt es noch mal einen richtig heissen Tag, 36 Grad hier in der Stadt. Heisst also, wenn du kannst, irgendwann noch für aber noch ein bisschen Abkühlung suchen, ist sicher keine schlechte Idee.
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12: Verkehrsabteil, 84, alles gut gemeldet, kommen.
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12: Jetzt hockt im Ecken oder macht ein bisschen Matsch aus deinem Hirn.
14: Ja, definitiv. Bist entschuldigt,
12: wenn es nicht ganz so gut funktioniert. Bist entschuldigt, wenn es nicht immer nach Plan läuft, ja. Und mal schnell einen Gang zurücklässt. Genau.
9: Und wenn irgendjemand zusammen schießt, dann kommst du zu uns. Wir schießen auch ihn zusammen.
12: Wir sagen, hey, es ist okay.
9: Wir nehmen die Schutz, wir nehmen die Arme, wir stehen hinter dir.
12: Genau. Nein, nicht die Arme, nehmen wir noch heiß.
9: Ah ja, stimmt, dann kleben wir noch aneinander. Ja, High Five längt, gut. Wenn die müssen entscheiden, liebe Fiona, mit wem würdest du lieber das Nachtessen? Mit der J-Lo oder mit dem David Guetta?
12: Ich hätte gerne das dritte, David Guetta, Musik im Hintergrund, aber mit der J-Lo als Tätatät.
9: Nein, das geht nicht.
12: Ah, okay, dann nehme ich mit J-Lo.
9: Okay, gut. Guten Morgen, Bern.
12: Morgen.

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0: Schönen guten Morgen unterwegs durch den Freitag, der 26.06.26.
1: Ah, schönes Datum.
0: Ja, also, vor allem zum Eintöckeln, falls du mit der Statur schaffst. Das ist Fakt, mega. 26.06.26. Zeig bestimmen. Achtung sein, in diesem Moment, die Schweiz schwitzt, wir haben heiss. Wie viel heute?
1: Ja, noch um die 36 Grad.
0: Und dann müssen wir irgendwo her, was kalt ist. Und zwar entweder ein Nordpol. Und das nicht möglich ist, wenn man dort auch nicht überleben würde, gibt es die Kryosauna. Die Kryosauna, das ist ein Ort, der abkühlt auf 0.
2: 0 Grad.
0: Und dann bist du einfach wirklich, also dann bist du echt da drin und es kalt. Und wir haben gefunden, wir müssen es testen, du und ich, wir gehen nicht, wir schicken den Studi.
3: Genau. Guten Morgen, Ben. Guten Morgen, Manu und Fiona.
0: Morgen. Guten Morgen, liebe Studi, wo bist du?
3: An einem von den kältesten Orten der Schweiz überhaupt. Kälter als am Nordpol ist es hier. Wie ganz ehrlich, knapp 40 Grad, da läuft es mir langsam den Deckel. Also bin ich ins Kryozenter Basel, also in der sogenannten Kältesauna oder Kältetherapie, wie es offiziell heisst, zum Angelo Lavanga, Typ Brechstange, 1,90 gross und man sieht ihm so, dass er mal Profiboxer war. Sagen wir es mal so, aber heute Morgen ist er ganz lieb. Hallo Angelo.
4: Guten Morgen.
3: Angelo, ich habe vorhin gesagt, es ist wahrscheinlich kälter als am Nordpol hier. Wie kalt ist die Sauna genau?
4: Minus 110 Grad.
3: Und wie lange muss ich da rein?
4: Ja, ungefähr 3 Minuten 30.
3: 3,5 Minuten und das heisst, wie warm oder wie kalt komme ich denn hier wieder raus?
4: 5-6 Grad ungefähr auch Temperatur.
3: Und das macht mir nichts?
4: Kein Problem.
3: Also, let's go. Wobei der Angelo hat mir vorher gesagt, hey, bevor du hier reingehst, musst du dich noch umziehen. Und er hat mir ein Säckchen im Finger gedruckt mit 4 Sachen drin. Viel ist es nicht. Aber das ist auch nicht das Ziel von einer Sauna. Egal, ob eine heisse oder eine kalte. Aber jetzt gehe ich mir mal umziehen und zwar ohne euch. Bis grad.
0: Voilà. 4 Sachen, die er an hat. Es sind Tennissocken, ein Schweißband und ganz enge
1: Hösli.
0: Hösli, Badhösli. Ja, genau. Kopfkino lässt grüßen, das ist schön im Radio, du hast keine Bilder, sondern kannst du die Bilder selber machen. Und deinen haben wir im Kopf. Im Nachhinein würdest du es nochmal machen, lieber Studi, das Fazit?
3: Hey, ganz ehrlich, ja, weil eine Behandlung kostet 60 Stutz, geht 3 Minuten, also wir ruinieren uns nicht und ja, es kehrt ziemlich ab und überhaupt, es ist einfach ein Event, das musst du irgendwie einfach mal wie gesehen haben. Auf der anderen Seite, ja, ist der Effekt wahrscheinlich nicht viel grösser, als wenn du 10 Minuten in eine eiskalte Badwanne reinhocken. Also kannst du das wahrscheinlich auch daheim und unter Umständen auch ein bisschen günstiger basteln. Aber ich würde trotzdem nicht davon abraten, weil eben, es ist ein kleiner Event und du kannst nachher noch erzählen, hey, ich habe es mal 3 Minuten bei minus 110 Grad ausgehalten.
0: Das wären die 60 Stutz schon wert, aber eben es ginge auch günstiger. Eiswürfel produzieren die nächsten paar Tage, Kollegen, und Badwannen füllen damit. Da
2: bist das Eisbad ist ein Trend.
0: Übrigens, nicht nur du und ich suchen die Abkühlung und die Studie, sondern auch ganz viele Profisportler weltweit, die das machen und genau das ausnutzen. So unsere Schweizer Nazi im Moment.
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0: Der Angelo, Typ Brechstange, wie ich das vor uns so schön genannt hat. Wir haben gefunden, hey, ja, ganz viele Profisportler brauchen das und gehen rein in die kühle, coole Sauna sozusagen. Unter anderem aktuell unterwegs mit der Schweizer Nazi.
4: Ja, ich arbeite mit der Schweizer Nazi und sie utilisieren aktuell Kältekammer, Sauerstoff und Lichttherapie. Das ist verschiedene für Prävention und Regeneration schnell.
0: Ja, und jetzt ist Angelo irgendwie Best Buddy mit der ganzen Schweizer Nazi, oder? Ja, und du hast gefunden, hey, so, hast du auch irgendwie etwas, was du uns spielen kannst? Ich habe gefunden, ja, ey, ein Trikot, Schweizer Nazi-Trikot mit der Unterschrift von allen. Mhm. Wirklich. Für die ganze Mannschaft.
4: Ja, Chaka, Embolo, Endoy, alles Team haben unterschreiben. Voilà. Alles.
0: Wir haben das coolste Trikot von Schweizer Nazi. Du kannst es haben.
2: Ganz genau.
0: Sprachnachricht.
2: An 079 655 0844.

0: morgen 18 ab, 8 Uhr haben wir Sia und Sean Paul da bei Energy, mein Morgen. Vielleicht hast du heute Morgen auch schon wieder einen Zusammenschiss kassiert von deinem Chef. Wir sind vom Chef, sondern Fiona, die schon wieder...
1: Zusammenschiss?
0: Ja, ich bin ein bisschen empfindlich.
1: Okay, vielleicht Entschuldigung. Auch. Hey, ich habe nur gefunden, schau jetzt mal, wir haben so einen coolen Preis. Wir haben ein Trikot, und zwar unterschrieben von all unseren Schweizer Nazi-Spielern.
0: Also wir haben ein Schweizer Nazi-Trikot unterschrieben von all unseren Nazi-Spielern.
1: Genau. Und jetzt haben wir gesagt, wir verlosen das. Hey, schick uns einfach schnell eine Sprachnachricht. Aber jetzt, wo ich finde, hey, wir dürfen noch ein bisschen etwas fordern für den Hammerpreis. Und zwar will ich, passend für nächsten Freitag, wenn die Schweiz wieder im Einsatz steht, einen Schlachtruf hören.
0: Oh mein Gott.
1: Genau, ein Schlachtruf und der kreativste Schlachtruf, der ist mit dabei im Pott und hat Chancen auf das Trikot.
0: Ich weiss nie, ob ich am Freitagmorgen mit 23 Grad wieder im Mecken und kreativ kann, dass ich einen Schlachtruf kann finden.
1: Mal einfach ein bisschen Mut kommen. Hallo, unsere Nazi. Wir sehen es schon im Finale. Jetzt müssen wir noch ein bisschen kreativ
0: werden. Die anderen, jetzt reizt sie völlig
1: durch. Ja,
0: jetzt hat es geregelt.
1: Also,
0: 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Schweizer Nazi-Trikot, unterschrieben von allen Spielern von aktuellen Schweizer Nazi.
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0: Das ist der Freitagmorgen. Der Dude neben dir im Bus klebt schon wieder mit seinem Arm, deinem Oberarm und du denkst, oh mein Gott, wenn hört es endlich auf, 20 ab 8.
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0: Chantal, so ist meine Gegnerin. Schönen guten Morgen.
2: Guten Morgen.
3: Guten Morgen zusammen.
0: Chantal, du hast heute eine grosse Mission. Du willst besser sein als ich.
3: Ja, ich probiere es, ja.
0: Dann probiere es mal etwas. Ich empfehle dir sogar, es gibt nämlich einen richtig coolen Preis. Und zwar 2 Tageskarten für die Niederhornbahn. Das bekommst du, wenn du in 15 Sekunden mehr richtige Antworten ausholst als Manu.
3: Okay.
0: Los jetzt, Chantal. Wir machen es wie immer. Ich lege vor und die zweite Runde gehört nach dir. Du darfst das Feld sozusagen von hinten aufräumen.
3: Genau. Aufräumen, tipptopp.
0: Okay. Du bekommst also Sound. Bis dann.
2: Bis gerade.
3: Ja, bis nachher.
0: Zack, weg.
1: Manu, mach dich bereit.
0: Ihr habt mit Schrecken festgestellt, dass nach diesem Wochenende tatsächlich die erste Hälfte des Jahres 2026 schon wieder vorbei ist.
2: Ja,
0: darum machen wir schnell einen Halbjahresrückblick.
2: Oh mein Gott.
0: Sehen wir möglichst viele Feiertage auf, die in den ersten 6 Monaten über die Bühne gegangen sind. Oh. Los geht's.
2: Dreikönigstag, Ostern, Auffahrt, Pfingsten, Ostermäntig, Karfreitag. Das war schon gewesen. Kanton Bern. Frau Olten, Kanton Solothurn daheim. Gell, das musst du nicht vermischen. Du hast irgendwie 20 Feiertage sowieso mehr, weil du im Kanton Solothurn wohnst.
0: Aber du hast gesagt, Ostern und dann Ostermäntig war dabei und der Karfreitag. Jetzt bin ich ein bisschen streng. Jetzt zieht der Oster wieder ab. Weil Ostern ist für mich sowieso alles drum und dran. So die Osterzeit, nein, das legt man nicht.
2: Okay.
0: 5 Punkte gibt er.
2: Wer auf meiner Seite ist und findet, ich habe einen Punkt mehr, darf sich jetzt via WhatsApp
0: schon
2: melden.
0: Schon gut, schon gut.
2: Danke. Also 5 Punkte habe ich geholt. Chantal holt allenfalls mehr. Liebe Chantal, du bist wieder back on track. Ciao.
3: Ja, ciao.
0: Oh, Chantal. Ich will auch von dir möglichst viele Feiertage hören, die in den ersten 6 Monaten vom Jahr stattgefunden haben. Also Januar bis mit Juni. Los geht's.
3: Okay, also sicher Stefanstag, Ostermäntag, Karfreitag, Fronleichnam, was ist noch? 1. Januar, Neujahr.
0: Dann machen wir fertig. 5-5. 5-5, tatsächlich heiss. Wir gehen heute Morgen in die Schätzfrage.
2: Ich bin parat.
0: Manu, du legst vor, Chantal, du ziehst nachher nach. Wir haben es gerade gehört, die erste Jahreshälfte ist gerade vorbei. Haben aber noch ein paar Tage vor uns von dem 26. Ohne gross nachrechnen. Manu, wie viele Tage geht es noch, bis 26 vorbei ist?
2: 163.
0: Chantal, was sagst du?
2: Drunter oder drüber?
3: 167.
0: Gute Entscheidung, Chantal. Ja, es sind tatsächlich noch 188 Tage und somit Chantal hier um die Ohren
2: gegangen. Nein, sie einfach mit Glück. Es gibt es gar nicht.
0: Manchmal Glück im Leben.
2: Wie gut schätzen.
3: Mega cool.
0: Gratulieren.
3: Ja, danke vielmals. Mega cool.
2: Ja, da gehst du auf das Niederhorn und nicht ich.
3: Wow. Ja.
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2: Ein langes Warten neigt sich am Ende zu. Seit gestern ist das lang ersehnte Game GTA 6 vorbestellbar. Und das Internet, das rastet komplett aus. Es ist eben schon fast ein bisschen zu einem Meme, also ein bisschen zu einem Witzli geworden, dass die 6. Version von dem Kultspiel Grand Theft Auto einfach nie rauskommen wird. Die Game-Entwickler haben das Erscheinungsdatum nämlich schon jenste Mal nach hinten verschoben. Eigentlich wäre der Release im Herbst letztes Jahr geplant gewesen. Daraus und auch aus Folgetermin ist dann aber nichts geworden. GTA ist eine Game-Reihe und die erste Version davon ist 1997 rausgekommen und die bisher neueste Version kommt aus dem Jahr 2013. Die Fans warten also schon ziemlich lang und sind darum jetzt, wo man das Spiel endlich vorbestellen kann, völlig aus dem Häuschen. Am 19. November soll dann die 6. Version von GTA endlich daheim ankommen und nach 13 Jahren warten kann man es dann endlich spielen.
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1: Da siehst du auch immer die verschiedenen Interessen, die wir das Energy-Team haben, oder? Der Niki Stettler, der voll durchdreht, wegen dem Game.
4: Ja, geht ja.
1: Ich weiss nicht mal, von was er redet.
4: Es ist ein Game.
1: Ja, das habe ich auch mitbekommen. Ah, ein Baller-Game.
4: Genau. Genau.
1: Freust du dich auch so fest drauf?
4: Nicht gerade so fest. Ich freue mich auf einmal mehr schön Wetter.
1: Gut, voilà.
4: Ja, es bleibt einfach noch mal schön. Wir hängen gerade noch weiter, also fast schon ziemlich in der 13. Hitzetag oder so hintereinander an. Geht auch heute Nachmittag bei der Temperatur so um die 36 Grad. Aktuell haben wir gerade 23 Grad draussen. Genauso warm ist übrigens die Aare gerade. Also wenn du nicht so die bist, die irgendwie im kalten Wasser baden will, bei 23 Grad finde ich, kannst du gut mal reinkommen.
1: Kannst du mal mutig sein und etwas Neues wagen, gell?
4: Genau.
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1: Es ist alles gut, keine Meldung unterwegs. Freie Fahrt für dich auf dem Weg dorthin, wo du nochmal her musst vor dem Wochenende.
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1: Hallo.
4: Guten Morgen. Yeah.

0: Schönen guten Morgen dir.
1: Guten Morgen. Herzlich willkommen in einem weiteren Hitzetag. 36 Grad sind parat in Sachen Topwerte. Heute One Republic ist parat in Sachen Energy Playlist noch vor der 9. Heute. Und zwar mit dem Song hier. One Republic ist auch ein Teil vom Line-Up von Moonstars in Locarno. 9. bis 19. Juli auf der Piazza Grande. Oder? Und da hast du einfach das, was das Herz begehrt. Nämlich ein bisschen Piazza Grande.
0: Ja, ein bisschen Italien.
1: Dolce Farniente,
0: ja,
1: genau.
0: Ein bisschen Ferien.
1: Tolles Sound und einfach ein schöner Moment im Tessin unten.
0: Genau.
1: Man braucht es manchmal gar nicht.
0: Das ist ja so.
1: Und wer auch zum Line-Up dazugehört, ist der hier. Alan Walker, und für genau diese Session am 17. Juli gibt es Tickets. Heute ab der 10. da bei Energy für Laura Kürbisch. Du kannst jetzt schon mal mitmachen via WhatsApp-Sprachnachricht und uns erzählen, warum du das Tessin so liebst. Was macht für dich einen perfekten Tessin-Moment aus?
0: Schickst du eine Sprachnachricht an 079 655 0844.
1: Und mit ein bisschen Glück bist du auf der Piazza Grande.
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0: Heute legen wir irgendwie alles ein bisschen auf den Tisch, liebe Fiona. Heute sind wir einfach mal ehrlich, oder?
1: Ja.
0: Fiona hat verpennt den Morgen.
1: Ja, es ist wirklich einfach irgendwie schlummert langsam die Hitze. Ich schwärme immer, gell? Ich liebe Sommer, ich liebe
0: Sommer. Ich würde sagen, du bist ja die, die den Sommer für uns wohnen. Du bist ja die, die den Sommer vergöttert
1: ja,
0: und findet,
1: also,
0: oh mein Gott, cool, cool,
1: immer
0: cool.
1: Sommer sein.
0: Genau, ich bin die, die schon nur durch 3 bis 26 Grad, geschweige denn fast überhypert bei 36 Grad.
1: Aber jetzt so langsam muss ich sagen, irgendwie bin ich auch so ein bisschen, oh. Hey, es macht ihm schon ein bisschen fertig. Und jetzt sicher auch heute um den Bogen an die nächsten 2 Tage bleibt es so. Also gerade heute und morgen haben wir immer noch Temperaturen so um die 36 Grad. Am Sonntag dann 34 Grad. Müssen wir noch ein bisschen durchbeissen, aber dafür dann sicher ab nächste Woche gibt es immer wieder mal so ein bisschen ein Sommergewitter und dann schon wieder fast Manu-Temperaturen 29 Grad.
0: Fast Manu-Temperaturen.
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0: Vor allem, wenn es so 29 Grad, dann ist es richtig schön typisch. Oder?
1: Mm-hmm. Sommergewitter so,
0: genau.
1: Und
0: dann regnet es richtig schön. Du klebst überall, wo du ankommst, bleibst du einfach kleben. Genau.
1: Aber jetzt genießen wir es noch mal in
0: ja,
1: Tag.
0: Ja, genau. Absolut, ich will nicht mützeln. Oder die sind, die schlechte Laune verbreitet.
1: Nein, machst du gut.
0: 4:09 ist.

0: 17 Minuten. Nein, haben wir. Nein, das stimmt nicht, das habe ich falsch gerechnet.
1: Hey, wie gesagt, du musst nicht rechnen.
0: Nein, heute, okay. Es ist wirklich wahnsinnig. Es ist krass, oder? Hey, ich hoffe, es geht dir auch so, dass du merkst, ich kann einfach nicht echt funktionieren. Ich bin 36 Grad draußen, ich kann nicht echt funktionieren.
1: Mein Problem ist eben, wir machen es auch nicht. Ich kann einfach auch sonst nicht rechnen.
0: Ah, du kannst auch sonst
1: aber
0: nicht rechnen.
1: Aber heute ist einfach wahnsinnig gute okay. Ausrede.
0: Mal bei mir ist es wirklich wegen der Hitze, muss ich jetzt der vorweg.
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0: Wir spielen mit dem Daniel. Schönen guten Morgen.
3: Guten Morgen. Guten Morgen zusammen.
0: Und mit Brigitte. Brigitte, die gehört uns im Moment noch nicht, die ist im Sounden. Lieber Daniel, es ist ein Fauxpas passiert, wo ihr euch kennengelernt habt. Du hast eigentlich eine andere Frau anrufen und hast aber dann die Augen verwählt und hast dann Brigitte im Hören gehabt und so habt ihr euch kennengelernt. Was ist das für eine tolle Geschichte?
1: Ja. Ich glaube, das ist der beste Fehler, der hätte passieren oder?
3: Ja, definitiv. Ja. Das hätte so sein müssen.
0: Genau. Mittlerweile seid ihr wie viele Jahre zusammen? 11 Jahre. Seit 11 Jahren geht ihr zusammen durchs Leben und allenfalls räumt ihr heute was ab, liebe Fiona?
1: Ja, eine romantische Übernachtung und zwar am Thunersee im Delta Park Vital Resort ist ein mega Preis und sogar mit einem privaten Wellnessbereich und das Ganze im Wert von 785 Franken.
3: Ja, klingt super. Thunersee ist ihr Lieblingsding.
0: Ah, schau jetzt. Hey, schau jetzt. Schönen Moment.
1: Hoffen wir, drücken wir die Daumen.
0: Du musst richtig Gas geben, lieber Daniel. Wir fahren
3: jetzt. Ich gebe es best.
0: Sehr gut. Die erste Frage vorweg. Dein Hobby ist Tauchen. Was ist das Schönste, was du jemals gesehen hast unter Wasser?
3: Delfine.
0: Delfine. Gut. Das schauen wir rein. Zweite Frage. Was ist so euer gemeinsames Morgenritual? Ein Wochenende, ihr seid beide daheim, niemand muss irgendetwas. Was ist so das, was dir so eine Entspanntheit gibt beim Start in den Tag mit der Brigitte zusammen?
3: Ja, ich mache eher ein Cappuccino.
0: Voilà.
3: Am Morgen.
0: Du bekommst nichts. Gut. Brigitte, ein Cappuccino. Ist eingeloggt. Gut. Sechs genau, Frage. Ja. Die kommt heute Morgen vor Fiona.
1: Ja, aber hast du schon gehört, ihr seid seit 11 Jahren zusammen, schon ein Zeit darum wollte ich wissen, in diesen 11 Jahren, wo ist der speziellste Ort, wo ihr je Sex gehabt?
3: Auf einem Restaurantparkplatz.
0: Oh! Da ist sie überrascht, Fiona. Okay. Sie ist ein bisschen überrascht.
1: Im Auto.
3: Also ich auch.
0: Du auch? Sehr schön.
3: Nein, nicht planen gehabt.
0: Also gut, wir schauen das ein auf dem Parkplatz vom Restaurant. Gut. Schön. Wir holen sie dazu. Herzlich willkommen, liebe Brigitte. Guten Morgen.
4: Hallo, guten Morgen.
0: Hey, du kannst jetzt noch dreimal die gleiche Antwort liefern, wie das der Daniel schon gemacht hat. Und dann geht er Wellness. Auf Thun,
1: genau.
0: Die
1: Lieblingssee, haben wir gehört.
4: Das wäre schön, ja.
0: Vorweg, erste Frage. Das grosse Hobby von Daniel ist Tauchen. Was ist das Schönste, was er jemals gesehen hat unter Wasser?
4: Also sicher Delfine. Delfine sind sehr präsent
0: gewesen. Jawohl, das ist genau die richtige Antwort. Zweite Frage. Ich wollte von Daniel wissen, was so euer gemeinsames Ritual ist am Morgen. Also wir versetzen uns in einen Wochenendmorgen rein, wir müssen beide nicht weg, nicht aus dem Haus, gemütlicher Start in den Tag. Was ist so euer gemeinsames Ritual?
4: Also er macht mir immer ein Cappuccino und dann hocken wir auf unser Nachdenkbänkchen und
0: genießen
4: das.
0: Dreht das Nachdenkbänkchen.
1: Da schmelzt sich ein bisschen daheim.
0: Oh. Okay.
4: Ja. Und dann
0: schauen
4: wir auf den Jura.
0: Nein, so schön. Wir würden beide auch gerne mal zu euch.
1: Ja, es wäre ein Cappuccino. Ja, auf dem Bänkchen würde uns dazu gesellen.
4: Kein Problem.
3: Wir denken
1: noch. Bänkchen,
4: wenn ich es einfach ein bisschen eng
1: mache. Ja, wir rücken zusammen. Kein Problem.
0: Ich nehme sonst den Gartenstuhl. Hauptsächlich ist es ein Cappuccino von Daniel.
1: Mit Blick auf den Jura.
0: Also,
3: definitiv, ja.
0: Letzte Frage, entscheidende Frage, Sexfrage. Fiona?
1: Genau. Ich wollte von Daniel wissen, in diesen 11 Jahren, ich nehme an, es hat schon häufig Sex in den 11 Jahren. Was ist denn aber der speziellste Platz, wo ihr je Sex gehabt?
4: Das war ziemlich am Anfang auf einem Parkplatz in der Nähe, wo wir wohnen.
0: Hey, Brigitte! Du bist ein Glücksspiel! So. Sex Parkplatz! Daniel, frisches Cappuccino am Morgen und Gavelnessle, dein Lieblingssee.
3: Hey, geil, merci
2: vielmals! 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
14: Die Hitzewelle bricht gerade alle Rekords. Gestern hat das Thermometer zu Basel-Binningen 38 Grad angezeigt. An verschiedenen anderen Orten ist es auch über 37 Grad gewesen. Wie es von Meteo Schweiz heisst, ist es im Juni noch gar nie so heiss gewesen. Gemäss verschiedenen Prognosen dürfte es aber schon am Wochenende noch heisser werden. Wegen dem steigt auch der Waldbrandgefahr weiter an. In verschiedenen Kantonen gilt schon ein absolutes Feuerverbot. Die Lage in Venezuela ist immer noch unübersichtlich. Vor 2 Tagen hat es im südamerikanischen Land ein Jahrhundert-Erdbeben gegeben. Es wird immer noch nach Überlebenden in den Trümmern gesucht. In der Hauptstadt Caracas ist auch der Hund als Retter im Einsatz, der schon beim Erdbeben in der Türkei viele Menschenleben hat können retten, indem er sie in den Trümmern gefunden hat. Im Moment ist auch eine Rettungstruppe aus der Schweiz unterwegs nach Venezuela. Das türkische Team verabschiedet sich mit einem Sieg von der Weltmeisterschaft. Sie gewinnen gegen die USA mit 3-2 das entscheidende Goal, schiessen die Türken in der 8. Minute der Nachspielzeit. Trotz dieser Niederlage kommt die USA als Gruppe Erste weiter. Sie sind in der Schlusstabelle vor Australien und Paraguay, die heute Morgen 0-0 auseinandergegangen sind.
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16: 9 Uhr und schon wieder froh für ein Schattenplätzchen, liebe Fiona.
17: Ja, genau. Also jetzt haben wir Temperaturen von rund 24 Grad draussen. Und von Stunde zu Stunde wird es dann noch ein bisschen wärmer. Am Nachmittag wieder Temperaturen bis zu 36 Grad. Gibt also nochmal einen Hitzetag und vor allem Sonne pur. Schatten musst du suchen, aber Wolken gibt es definitiv keine.
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16: Verkehrsabteil am 2 ab 9 Uhr. Meldung um heisst für dich also freie Fahrt dorthin, wo du her musst mit hoffentlich einer funktionierenden Klimaanlage.
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16: Es ist der Freitagmorgen, wo kannst du sagen, ja, zum 9 liegt da mal Glasse drin.
17: Genau, der Bartli war vorhin bei uns, unser Energy-Hörer, hat uns Glasse vorbeigebracht.
16: Mega lieb. Merci, danke vielmals.
17: Und dann habe ich gefunden, hey, warum können wir gut mal Glasse nehmen zum Morgen, oder?
16: Ja,
17: ist jetzt morgen zum 9 Uhr Zeit.
16: Eben, ja, genau, liegt ja. Beides drin. Ein Hitzetag, einer mehr, zusammen mit dir. Schön schwitzen wir uns zusammen einander.
17: Genau.
16: Hoffen, das Deo mal haben heute. Einmal mehr. Einen guten Morgen.
17: Morgen.

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0: 4 ab 9 haben wir. Dass da ist der Keigo und dass da aktuell ist Energy mein Morgen.
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0: Treibhäuser haben wir viele im Moment, nicht unbedingt freiwillig, aber mehr ja, anhand von den Temperaturen.
3: Genau.
0: Aber wir wissen eigentlich, was es Treibhaus ist.
3: Es ist ein Gewächshaus.
0: Ja, genau.
3: Was ist ein Treibhaus?
6: Ein Treibhaus ist ein Swingerclub.
3: Was ist das genau? Also für die, die es nicht wissen?
6: Ein Haus, in dem man es treiben tut.
3: Was treibt man?
6: Es ist ein Haus, in dem man Sex hat.
3: Okay, also wer mit wem?
6: Ja, du mit deinem Freund zum Beispiel und irgendwelche andere Freunde mit Freunden.
3: Und was für Leute gehen ins Treibhaus?
6: Also ich schon mal nicht. Ich weiss nicht, wie sieht es mit dir aus?
7: Spinnst du eigentlich? Also ich würde selber nie in ein Treibhaus gehen, weil ich auch sonst daheim einfach Sex habe. Nicht, also muss ich jetzt nicht ins Treibhaus hingehen oder so. Das ist eher gegen meine Religion, deshalb denke ich, würde ich das nie machen. Also ich selber trage gerne Sachen mit Kreuz. Also religiös bin ich, also katholisch religiös. Und darum würde ich auch nie selber ins Treibhaus oder so gehen.
3: Was für Leute gehen denn ins Treibhaus?
7: Also ich denke selber so Schlampen.
6: Also ich finde es okay, wenn das jemand macht. Ich werde wegen dem nicht gerade ab, aber ja, mein Ding ist es nicht. Aber ich empfehle den Leuten, die ins Treibhaus gehen, denken doch bitte an Verhütung. Es ist nicht lustig, wenn man nicht weiss, wer der Vater ist.
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0: Dir Freunde aufpasst! 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
2: Hallo.
3: Sabina, daheim im Spiegel, in Rönitz, das heisst bei dir oben ein kleines Lüftchen im Tue, vielleicht ein bisschen kühler als die Unterstadt, aber auch Sabina ist im Schwitzen, wie blöd. Vielleicht räumst du nebenbei noch 50 Franken Dosenbach-Gutschein ab. Bist du ready, Sabina?
2: Ja, bin ich.
3: Sag schon durch.
2: Oh, das weiss ich leider nicht.
3: Ja, voilà.
2: Das ist
3: ein guter Beat, aber ein schwieriger Beat.
4: Ja, sehr.
3: Sabina,
2: ja,
3: hoffentlich irgendwo, wo du dich abkühlen kannst. Gutes Wochenende.
4: Mach's gut, genieß es.
2: Ja, ich ja.
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0: haben wir uns einen abgeschwitzt. Heute liebe ich auch noch einen mehr, oder?
1: Ja, ein erster Hitzetag.
0: Genau. Es ist der Moment, wo wir den Kaffee heute Morgen wieder kalt genommen haben.
1: Genau, Eiskaffee.
0: Schön gerührt. Genau. Ein Hitzetag mehr. Das Wochenende wird nochmal richtig, richtig übel. Also irgendwo Schottenplätze suchen. Und wir haben über das geredet, was wir jeden Tag konsumieren, und zwar gelassen, jetzt bei diesen Temperaturen. Es überrascht ja niemand, vor allem mir, wenigstens deine Lieblingsgelassen Raketen ist.
2: Raketen!
3: Ehrlich, bodenständig, klar und vor allem eins direkt. Du hassisch Umwege und Dummschwätzer geht dir so etwas von auf den Sack. Kurz, du bist einfach eine coole Socke und schaffst ziemlich sicher beim Radio.
0: Ding, ding, ding, ding.
1: Hey, aber nimm ich alles, nimm ich
0: sehr
1: gerne.
0: Gut. Du nimmst Raketen, du nimmst die 36 Grad, es ist okay. Und du nimmst das, was man über dich redet, wenn du gerne Raketen gelassen hast. Der Moment in der Wochenstart ist nahe, aber vorweg
1: geniessen wir nochmal.
0: Und tschüss.
1: Tschüss.
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0: ist Energy am Freitag, 26. Juni. 26. Schön, bist du bei uns.
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0: Aus dem Nachrichtenstudio, der Niki Stettler.
2: Wegen der Hitzewelle gilt in Frankreich ab heute ein Alkoholverbot. Bis am Sonntagmorgen ist der Verkauf von Alkohol verboten und man darf im öffentlichen Raum auch keinen trinken. Das heisst von den Behörden, ausgenommen von diesem Verbot sind Restaurants. Den Behörden geht es bei diesem Entscheid darum, die Rettungskräfte zu entlasten, sodass sie nebst dem Einsatz wegen der Hitze nicht auch noch wegen Alkoholexzess ausrücken müssen. Der Schweizer Uhrenproduzent Swatch fordert Schadensersatz von Samsung. Der südkoreanische Tech-Gigant soll 26 digitale Zifferblätter für Smartwatches herausgebracht haben, die sehr ähnlich aussehen wie die von Swatch. Laut der Financial Times sind die gut 160'000 Mal abgeladen worden und darum fordert Swatch 170 Millionen Dollar Schadensersatz. Samsung seinerseits bezeichnet diese Forderung als völlig überrissen und realitätsfremd. Swatch habe keinen Schaden davon getragen. Die deutschen Medien nehmen ihr Nationalteam nach der Ecuador-Pleite komplett auseinander. Die Bild schreibt zum Beispiel, so sind wir bald raus, und weiterhin schreiben sie, vor allem der Jamal Musiala und der Florian Wirtz hätten überhaupt nicht performt. Das Magazin 11 Freunde meint, die Fassade bröckelt im dritten Gruppenspiel, steigt die deutsche Mannschaft in New Jersey mal gehörig in die Eisen. Und der Titel bei Die Welt ist der bedenkliche Auftritt. Das alles, trotzdem, dass die Deutschen ihre Gruppe gewonnen haben.
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0: Ja, die Hitzewelle, die hebt noch ein bisschen an. Auch heute am Freitag ist es meistens sonnig mit ein paar Schleier und Quellwolken über den Bergen. Es gibt dann Hitzegewitter sicher dann aufs Wochenende, weil morgen haben wir dann den Höhepunkt von dieser Hitzewelle mit 36 bis 39 Grad.
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0: 2 Minuten nach der 10 haben wir es. Ich sage dir, wo du anstehen. Und zwar ziehst du eine Vormeldung von der A6 Bern Richtung Lys, ab Schüpfen bis Lys Süd in beide Richtungen. Achtung, weil es ein Reh auf der Fahrbahn hat. Also ein Reh ist auf der Fahrbahn. Dort auf der A6 Bern Richtung Lys, ab Schüpfheim bis Lys Süd in beide Richtungen. Darum aufpassen. Region Zürich-Aargau, da stehst du im Stau auf der A3 Richtung Chur, ab Niederurne bis an Kränzertunnel. Und dann ein Stop and Go haben wir auf der A3 Richtung Basel, ab Burdorf Nord bis ans Limmatal Kreuz, dann auch in der Gegenrichtung an Burdorf Süd bis an Hafnerberg-Tunnel und auf der A1 Richtung St. Gallen, wo es stocken ab dem Limmataler Kreuz bis an Gubrist-Tunnel. In der Region Basel, da musst du anstehen auf der A2 Richtung Basel, ab Basel-Wettstein bis zu der Verzweigung Wiese, auch auf der A2 Richtung Luzern, ab der Verzweigung Wiese bis Basel-Wettstein und auf der A3 Richtung Zürich, ab St. Johann-Tunnel bis zu der Verzweigung Wiese. In der Region Zentralschweiz hast du auch auf der A8 Sarne Richtung Brienz, ab Sarne Süd bis Giswil-Nord wegen Unterhalt zu arbeiten. Ich wünsche dir viel Geduld, schicke dir liebe Grüße ins Auto, komm gut an deinem Ziel an.
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0: Boah, ist das heiss, ich kann nicht mehr. Ich weiss nicht, wie es dir geht, wahrscheinlich etwas ähnlich. Oder? Wir wollen ja nicht jammern, wenn es schon mal Sommer ist, aber es ist einfach heiss. Wir haben Temperaturen von bis zu 36 Grad und die steigen jetzt noch.
3: 36 Grad.
0: Oh. 36 bis 39 Grad gibt es jetzt morgen am Samstag dann auch noch. Crazy, und darum brauchen wir Sound, der passt zu dem Wetter. Vom Australier Vance Joy Riptide wartet auf dich in der nächsten halben Stunde. Und das Weekend werden wir auch schon mal ein bisschen einläuten, oder? Das machen wir mit Tones and I, Dance Monkey.
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0: Das ist dein Vormittag mit Energy. Schön, bist du mit dabei bei uns. Das freut mich fest. Am Mikrofon, Laura Kürbisch. Das ist der Alex Warren mit Fever Dream.

0: und der Zian mit How to Heal. Das ist Energy, dein Vormittag mit euch.
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0: Es ist jetzt gerade 20 ab 10 und mir ist etwas aufgefallen heute. Heute haben wir den Freitag, den 26.06. 26! Ja, ich denke mal, einige Leute, die sich heute trauen lassen, oder, bei diesem Datum, so eine Schnapszahl, 26, crazy. Man geht ein bisschen schon auf das, oder? Daten und ihre Geschichten. Irgendwie, wenn man heiraten will, ist halt schon schöner, wenn es so ein Datum gibt, das Sinn macht, oder? Dann kann man sich auch einfacher merken. Es gibt jenste so Zahlenkombos, die man hat, vielleicht so Datum, wo man zusammengekommen ist und so, die eine Bedeutung haben, und es hat sich gerade der Leon bei uns gemeldet. Er hat so ein Beziehungsdatum, irgendwie die Story dahinter, schon noch speziell.
2: Meine Freundin findet das irgendwie toll, dass sie mit der Stadt, ich selber halte nicht allzu viel davon. Aber trotzdem, als wir halt frisch zusammengekommen sind, habe ich dann mal so, habe sie mal angehauen, also im Halbschlaf, und habe so gemeint, eben, wird nicht echt sein, so, wenn wir da irgendwie ein Datum festlegen und sowas. Und dann hat sie gemeint, ja, der 11.11. wäre noch schön. Ja, das war dann einfach erst September gewesen, und sie hat das Datum für die Zukunft gewählt. Und seitdem ist es ein Running Gag geworden, dass wir die Daten für die Zukunft nehmen. Für Sachen, die schon passiert sind eigentlich. Ja,
0: ja, super. Man kommt einfach dann zusammen. Man ist schon zusammen, aber sagt dann, nein, komm, wir nehmen den 11.11., weil es sieht halt einfach schön aus. Es sieht hübsch aus, oder? Ja, aber es ist schon so ein bisschen ein Ding. Du kennst das sicher, oder? Irgendein Datum hast du wahrscheinlich jetzt, wenn du zuhörst, ist sicher gerade im Kopf, wo du merkst, ja, hat eine grosse Bedeutung, ist irgendeine coole Geschichte dahinter, aber es sieht eben auch noch schön aus, so wenn man es aufschreibt. Ich heirate nächstes Jahr und ich habe gesagt, ich würde gerne am 17.07.27. Und dann hat mein Freund gesagt,
3: ich möchte nicht am 17.07. heiraten, weil das der Geburtstag von meinem Hund ist.
0: Ja, der Geburtstag von unserem Hund. Und jetzt ist ja mega herzig, oder? Ja, findet er nicht herzig. Also 17.07.27 ist gestrichen. Ich wollte von dir wissen, hast du so ein Datum und eine Geschichte dahinter? Irgendwas Spezielles, das schön aussieht für dich? Es muss nicht ein 6.06.06 sein. Es muss ja einfach für dich schön aussehen.
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0: Also 17.07.27 hätte ich jetzt schon schön gefunden. Genau, es wird jetzt wahrscheinlich der 7.08.27. Auch schön, auch hübsch. Aber heute definitiv ein Trautag, ein Hochzeitstag, 26.06.2026. 3x6, hat das nicht noch etwas mit dem Teufel zu tun? Nein, ich habe nichts gesagt. Es ist ja ein schönes Datum, Hauptsache das. Du kannst dich bei uns melden mit deinem Datum und deiner Geschichte.

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0: Calvin Harris und John Newman auf Energy. Blame! Es ist 8 Minuten über den 10:30 hier auf Energy an dem Freitag, 26.06.26. Heute müssen wir es ein paar Mal sagen. Ein schönes Datum eigentlich, oder? 6 ist nicht so meine Zahl, aber ja, im Großen und Ganzen, wenn man es aufschreibt, sieht es einfach herrlich aus, oder? Sicher viele, die sich trauen heute, unter anderem, aber Sachen, die man halt gerne auf so Daten legt, oder? So mit Absicht. Schön wäre es, wenn man das Geburtsdatum könnte aussuchen, gell? Aber es ist halt eine runde Geschichte. 26.06.26. Vielleicht gibt es heute noch ein paar Kaiserschnitte, hat vorher mein Chef gemeint. Könnte ja sein. Kann man ja je nachdem auch ein bisschen legen, oder? Ja, 26.06.26 haben wir heute. Ich habe gesagt, meldet euch mit eurer Geschichte zu einem speziellen Datum, das ihr habt. Und ganz speziell habe ich die Sprachnachricht von der Jenny gefunden.
1: Hallo zusammen. Zu diesem Datum-Thema ist mega lustig, dass ich eigentlich ungerade Zahlen nicht so gerne habe. Und ich und mein Mann sind am 17.11.2013 zusammengekommen. Also volle ungerade Zahlen. Unsere Hochzeit ist dann am 23.07.21 gewesen. Auch wieder voll ungerade Zahlen. Und unser Sohn ist dann am 19.05.24 geboren. Hä? Also mindestens eine gerade Zahl drin. Ja, also seitdem habe ich eigentlich ungerade Zahlen schon lieber als vorher. Tschüss zusammen, einen schönen Tag noch.
0: Nein, das tönt alles grusig, oder? Was sie jetzt aufgezählt hat. Sorry Jenny, aber das tönt nicht schön. Das ist ja so ein Krüsimüsi. Nein, ich weiss nicht. Also wenn ich heirate, hätte ich auch gerne so ein Datum 17.07.27, 7.08.27, 26.06.26. Genau, das Einzige, was man sich halt nicht auswählen kann, aus Mensch selber, so ist das Geburtsdatum. Oder? Also, das finde ich jetzt zwar nicht so schlimm, vom Ray Dalton, das geht noch. Das ist noch, man kann es noch anschauen. 10.05.1990, da ist er mit In My Bones.

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0: Sonntag in Save Your Tears von The Weeknd, wo wir hier hören. Und du kannst dich freuen auf die 11 Stunden. Hey, heute hat es richtig gute Musik hier bei uns parat, so würde ich jetzt mal behaupten, wie ich das finde. Party-Wipes gibt es von Alan Walker mit Alone und dann machen wir weiter. Stimmen schon mal auf den Feuer oben ein, aufs Feuer oben Bierli. Das machen wir mit Shabuzi, a Bar Song Tipsy. Und für alle die, die es gerne emotional haben, herzig. Ah, der Baschi mit dem Song für sein Neugeborenes. Haus bauen, das und noch mehr nach der 11 für dich auf Energy.
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0: Hey, jetzt bin ich früh im Nachrichtenstudio. Der Niki Schettler.
2: Wegen der Hitzewelle gilt in Frankreich ab heute ein Alkoholverbot. Bis am Sonntagmorgen ist der Verkauf von Alkohol verboten und man darf im öffentlichen Raum auch keinen trinken. Das heisst von den Behörden, ausgenommen von dem Verbot sind Restaurants. Den Behörden geht es bei dem Entscheid darum, die Rettungskräfte zu entlasten, sodass sie nebst dem Einsatz wegen der Hitze nicht auch noch wegen Alkoholexzess ausrücken müssen. Der Schweizer Uhrenproduzent Swatch fordert Schadensersatz von Samsung. Der südkoreanische Tech-Gigant soll 26 digitale Zifferblätter für Smartwatches herausgebracht haben, die sehr ähnlich aussehen wie die von Swatch. Laut der Financial Times seien die gut 160'000 Mal abgeladen worden und darum fordert Swatch 170 Millionen Dollar Schadensersatz. Samsung seinerseits bezeichnet diese Forderung als völlig überrissen und realitätsfremd. Swatch habe keinen Schaden davon getragen. Die deutschen Medien nehmen ihr Nationalteam nach der Ecuador-Pleite komplett auseinander. Die Bild schreibt zum Beispiel, so sind wir bald raus und weiterhin schreiben sie, vor allem der Jamal Musiala und der Florian Wirtz hätten überhaupt nicht performt. Das Magazin 11 Freunde meint, die Fassade bröckelt im dritten Gruppenspiel, steigt die deutsche Mannschaft in New Jersey mal gehörig in die Eisen. Und der Titel bei Die Welt ist der bedenkliche Auftritt. Das alles, trotzdem, dass die Deutschen ihre Gruppe gewonnen haben.
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0: Es wird nochmal ein richtig heißer Tag heute am Freitag mit viel Sonnenstrahlen, Schleier und Quellwolken über den Bergen. So machen wir morgen am Samstag auch weiter, aber die Temperaturen die steigen nochmal heftig an. Also wir haben heute bis zu 38 Grad, morgen sogar bis zu 39 Grad. Und es ist natürlich nicht ausgeschlossen, dass es heute oder morgen dann und dort ein bisschen gewitterig könnte werden.
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0: Wir haben es 2 Minuten nach der 11 und ich habe einige Gefahrenmeldungen auf meinem Bildschirm. Wir starten mal auf der A1, Bern Richtung Zürich. Ab Wangen an der Aare bis auf Niederbipp musst du aufpassen wegen Gegenständen auf der Fahrbahn. In der Gegenrichtung ebenfalls ab dem Limmattaler Kreuz bis auf Dietike. Dann haben wir auch noch drauf die Gleichstrecke ab Aarau West bis Oftringen. Dort liegt eine Jacke auf der Fahrbahn. Also Achtung auf der A1, Zürich Richtung Bern ab Aarau West bis Oftringen. Dort liegt eine Jacke auf der Fahrbahn. Dann haben wir die A2 Basel Richtung Luzern ab dem Rastplatz Knutwil Süd bis auf Sorsi. Gegenstände auf der Fahrbahn, genauer gesagt sind das Pneuteile, die auf dem Überholstreifen liegen. Auf der A2 Basel Richtung Luzern ab dem Rastplatz Knutwil Süd bis auf Sorsi hat es Pneuteile auf dem Überholstreifen. So. A6 Bern Richtung Lies, ab Schüpfen bis Lies Süd in beiden Richtungen ein Reh auf der Fahrbahn. Das war es von den Gefahrenmeldungen. Gehen über in Stau. Region Zürich-Aargau, da starten wir auf der A3 Richtung Chur, ab Niederurne bis an Kärenzer Tunnel. Brauchst du etwa eine ganze Viertelstunde länger. Dann auf der A1 Richtung Zürich, ab Megenwil bis zu der Verzweigung Birfeld, hat es ein Pannenfahrzeug, genauer gesagt einen defekten LKW, darum ist dort der Standstreifen blockiert. Auch noch auf dieser Strecke hat es einen Unfall gegeben, ab Lenzburg bis zu der Verzweigung Birfeld, darum dort musst du sicher mehr Zeit einberechnen, definitiv etwa mindestens 20 Minuten länger und denke dort bitte daran, die Gas für die Rettungsfahrzeuge zu machen. Dann haben wir auch noch Stau in der Region Bern-Mittelland auf der A5, Solothurn Richtung Neuenburg ab der Verzweigung Brückmoos bis auf Wingels. In der Region Basel, da gibt es Stau auf der A2 Richtung Basel ab der Verzweigung Hagenau bis zu der Verzweigung Wiese. In der Region Zentralschweiz haben wir Stau auf der A2 Richtung Gotthard ab Quinto bis Airolo. 2 Kilometer brauchst du etwa 20 Minuten länger. In der Gegenrichtung auf 1 Kilometer geht etwa 10 Minuten länger. Ab Wasser bis Göschene. Dann haben wir auch noch Stau auf der A8 Sarne Richtung Brienz, ab Giswil Nord bis Lungeren Nord. Das wegen Verkehrsüberlastung. Viel Geduld dir, eine gute und sichere Fahrt.
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0: Oh, das ist crazy, das ist viel Verkehr für so einen Freitag. Hä? Haben doch vielleicht einige noch frei, vor allem an viele Gegenstände, die hier auf der Fahrbahn rumliegen. Eine Jacke. Wie verliert man bitte eine Jacke auf der Autobahn? Man muss nicht rauskommen. Wichtig ist, dass man vorsichtig fährt und gut am Ziel ankommt. Schön bist du auf Energy, das freut mich.
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0: Deinen Vormittag mit uns von Energy. Mein Name ist Laura Kürbisch. Salut!

0: Tate McRae mit Greedy.
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0: 18 Minuten nach der 11 ist es hier auf Energy, wo ich Besuch bei mir im Studio habe.
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0: Heute ist der Niki Stettler hier reingelaufen mit einem breiten Grinsen. Und ich habe gedacht, was ist jetzt passiert? Was hat er echt für Good News mitgebracht? Erzähl, was ist los?
4: Hey, man kann GTA 6 vorbestellen.
0: Was? Das ist es.
4: Ja, das ist. Hey, wir haben jetzt 13 Jahre auf das neue Game gewartet. Und dann, als es geheißen, hey, jetzt kommt es endlich, ist es wieder verschoben worden. Und jetzt kann man es endlich vorbestellen. Das ist. Also, mein Herz geht wirklich auf.
0: Man sieht es nicht, aber ich schüttle gerade den Kopf. Weil, also, GTA 6, ich weiss nicht, ob du das kennst, das ist ein Game, oder? Und Frauen, die Partner zu Hause haben, so ein bisschen Game-Freunde, ja, ich kenne das vielleicht, ich kenne das auch von meinem Partner, GTA 6. Wie kann man sich freuen auf das? Also, ich muss jetzt versuchen, das nett umschreiben. Das ist ein... Wie sagt man jetzt das anständig? Es geht dort nur so ein bisschen um Waffen und so ein bisschen um Gewalt. Hä?
4: Ja, das ist vielleicht so ein bisschen das Set, aber ich würde sagen, es ist auch so ein bisschen Strategiespiele, wo du Missionen erfüllen musst und du musst, also es ist viel, viel mehr als halt die Gewalt, die schon auch rum ist, das muss man fairerweise sagen, aber es ist viel, viel mehr.
0: Nein, kannst du mir einfach nicht erzählen. Das würde es meinem Freund so beschreiben, wie du es gemacht hast, so ein bisschen schönreden, damit man stundenlang vor der Glotze sitzen kann und das kann gamen. Also GTA 6, du hast gesagt, wir müssen das gleich darüber reden, ist halt Jahre seither und jetzt gibt es das endlich. Was ist die Neuheit dahinter?
4: Ja, es gibt ganz viele Haufen neue Missionen und so weiter. Also zum Inhalt des Games kann ich jetzt nicht zu viel sagen, weil das würde ausarten. Aber was ich dir sagen kann, ist, es gibt ja ganz Haufen Gewinner bei dem, um dich zu beruhigen. Du hast ja gesagt, die Jungs gehen dann nur noch gamen, die Frauen sind links weg. Aber es gibt wie so 3 Zielgruppen, würde ich sagen. Erstens die Jungs und vielleicht auch ein paar Mädels, die gerne ein bisschen zocken. Zweitens die Mädels, die dann endlich wieder ihre Ruhe haben vor den Jungs, oder? Wenn die Fußball-WM vorbei ist. Fair. Und drittens noch Rockstar Games, die natürlich ganz einen Haufen Kohle macht.
0: Also du bist in dem Fall jetzt der Erste, der in Laden geht, das kaufen.
4: Hey, man kann es leider erst vorbestellen, aber ja.
0: Oh mein Gott, also ich weiss wirklich nicht, was an dem jetzt die Good News sind, sorry. Aber merci, Niki Stettler.

0: Mr. Ed Sheeran mit Eyes Closed. Das ist Energy am 11:30.
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0: Ja, richtig einen heissen Tag gibt das. Kann man da noch sagen, suchst du den Schatten auf, gehst du im Schatten nachher? Ich glaube, es bringt nicht viel. Es ist heiss überall, völlig egal, wo du bist. Mit bis zu 38 Grad heute am Freitag. Viel Sonnenstrahlen, ein paar Quellwölkchen über den Bergen und vereinzelt ein bisschen Hitzegewitter, was es könnte geben. Morgen am Samstag auch, da haben wir den Höhepunkt erreicht von dieser Hitzewelle. Sonnig, heiss, mit bis zu 39 Grad, also wirklich sehr, sehr heiss. Und dazu in den Bergen vor allem noch ein bisschen gewitterig.
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0: Aufpassen wegen Gegenständen auf der Fahrbahn. Am 1 Minute nach der 11:30 musst du auf der A1 Richtung Zürich, ab Wangen an der Aare bis auf Niederbipp. Dann haben wir Region Zürich-Aargau drauf, wo du Stau hast wegen einem Unfall auf der A1 Richtung Zürich ab Lenzburg bis zu der Verzweigung Birfeld. Dort bitte daran denken, Gas für die Rettungsfahrzeuge zu bilden, brauchst sicher etwa eine ganze halbe Stunde länger. Dann auch noch auf der Strecke ab Megenwil bis zu der Verzweigung Birfeld wegen einem Pannenfahrzeug, wo der Standstreifen blockiert ist. Dann haben wir die A1 Richtung St. Gallen drauf, ab dem Limmataler Kreuz bis an Gubristunnel und auch die A1 Richtung Bern ab Badewest bis auf Megenwil. Stau gibt es noch auf der A3 Richtung Chur, ab Bilten bis an Kerenzer Tunnel brauchst du etwa eine ganze halbe Stunde länger und dann stocken sie noch auf der A3 Richtung Basel, ab Burdorf Nord bis ans Limmataler Kreuz. Bei der Westumfahrung Richtung Wiedike, ab Braunau bis auf Wiedike. Dann auch noch Stau in der Region Bern-Mittelland auf der A5 Richtung Neuenburg, ab der Verzweigung Brückmoos bis auf Wingels. In der Region Basel, da haben wir einfach stockenden Verkehr auf den üblichen Strecken und da hat sich die Energy-Hörerin Nina noch gemolden.
2: In der Lachen-Ost sehr mühsam zu fahren, mit langen Wartezeiten mit sehr vielen Umleitungen. Man kann nicht die gewohnten Wege fahren und das wahrscheinlich das ganze Wochenende. Da das Trucker ist, vielleicht die Meldung auch noch weiterleiten, weil es braucht sehr viel Nerven, sehr viel Geduld.
0: Liebe Grüße an Nina, merci vielmals für die Meldung. Dann haben wir noch die Region Zentralschweiz getroffen, wo es ein Pannenfahrzeug gibt auf der A2 Richtung Luzern, ab dem Rastplatz Knutwil Süd bis auf Sursi, wegen einem defekten LKW den Standstreifen blockiert. Dann am Gotthard hast du 2 Kilometer ab Quinto bis Airolo, du brauchst 20 Minuten länger, in der Gegenrichtung auf 1 Kilometer, wo du 10 Minuten mehr musst rechnen. Ich wünsche dir viel Nerven. Eine gute, aber vor allem eine sichere Fahrt.
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0: Nicht aufregen, nicht jubeln, es kommt alles gut, es ist ein Freitag. Gottlob, hä? 26.06.26 heute, das ist dein Freitag mit Energy. Ich bin Laura Kühl.

0: auf Energy. 20 vor 12 haben wir es. Deinen Vormittag mit uns, wo ich dich möchte schnell zum Denken animieren. So, überleg mal, wie schön ein Sommerabend im Tessin für dich würde aussehen. Was wäre der perfekte Ticino-Sommerabend? Ich stelle mir da wirklich mega easy eigentlich vor. Eine gute Begleitung, dann ein bisschen schlendern, durch Locarno durch und so und nachher ein schönes Plätzchen finden, ein bisschen Apero nehmen, einen guten Aperol-Spritz oder ein Bira Moretti. Ach, fein. Richtig kalt, ein kaltes Wasser dazu, ein bisschen Antipasti, vielleicht ein Burrata-Tomatensalat oder ein Caprese und nachher zum Hauptgang eine gute Pizza, oder? Und dann im besten Fall eine schöne Zeit haben. Und genau so findet das auch Tamara.
1: Ja, wie ich meinen Abend im Ticino würde verbringen, das ist eigentlich ganz einfach, weil mein Papi wohnt in Ascona und wenn wir dann unten sind, amigs mit meinem Mann und dem Kind, dann gehen wir sehr oft an die Seepromenade, geniessen dort ein Apero mit Antipasti natürlich und dann ist in unserem Lieblingsrestaurant im Nostrana eine Pizza angesagt, eine wunderbare, feine Pizza. Und dann holen wir natürlich dann noch ein Gelato und geniessen das mit der wunderschönen Seesicht.
0: Ich möchte jetzt von dir wissen, wie deine perfekte Sommerabend im Tessin aussieht.
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0: Stell dir vor, oben drauf gibt es noch Konzerttickets. Moon and Stars auf der Piazza Grande in Locarno am 17. Juli. Am Freitag mit der Rita Ora und Alan Walker. Du kannst mit dabei sein. Das Einzige, was du machen musst, ist einfach schnell eben eine Sprachnachricht, wie dein perfekter Sommer oben aussieht in Locarno, wie du dir das vorstellst. Und nachher gibt es wahrscheinlich zwei Billette für dich für einen schönen, perfekten Sommerabend am Moon and Stars. Mit dabei ist unter anderem eben sie da. Das ist die Rita Ora mit dem Liam Payne for you.

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0: Start im Mittag mit Miley Cyrus Flowers und mit Energy.
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0: Mit dem Update von Niki Stettler.
2: Die Schweizerinnen und Schweizer dürfen über das Feuerwerkverbot abstimmen. Die Schöpfer von der Initiative haben entschieden, dass die Bevölkerung das letzte Wort haben soll. Dass der Gegenvorschlag im Nationalrat gescheitert ist, wenn sie nicht auf sich sitzen lassen. Für sie wäre der Gegenvorschlag einen Weg nur ein Scheinkompromiss gewesen, wie sie selber sagen. Zudem sind sie froh, dass sie sich jetzt nicht mehr mit dem müssen beschäftigen und sich voll auf die Abstimmung können konzentrieren. Auch nach der öffentlichen Kritik zeigt sich die liechtensteinische Landespolizei wenig einsichtig zum Fall vom E-Scooter-Gate. Anfangs Woche haben verschiedene Medien Videos publiziert, wo zu sehen ist, wenn ein Polizeiauto mit Blaulicht und Sirene an einem 12-jährigen Bub nachfährt. So lange, bis der direkt neben dem Streifenwagen umkehrt. Viele Leute finden das Verhalten unverhältnismäßig. Gegenüber der liechtensteinischen Tageszeitung Vaterland sagt der Polizeichef, dass er der Fall zwar bedauere, er sehe aber keinen Grund, um die betroffenen Polizisten vom Dienst zu suspendieren, zumindest bis der Fall geklärt ist. Schweizer Tennisass Stan Wawrinka feiert seinen Abschied richtig pompös. Er ladet kurz vor Weihnachten zur grossen Abschiedsvorstellung ein und hat dafür ein ganzes Star-Ensemble aufgeboten. Unter anderem auch der Roger Federer, der Andy Murray und der Gael Monfils. Den heisst es auch für Stan the Man nach 23 Jahren Profi-Tennis Adieu. Der Erlös von dem Event, wo unter dem Namen One Last Backhand stattfindet, fließt vollumfänglich in wohltätige Stiftungen.
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0: Heute am Freitag richtig heiß, nochmal ein, die Hitzewelle, die bleibt noch ein bisschen. 33 bis 38 Grad. Viele Sonnenstrahlen, nur ein paar harmlose Quellwölkchen über den Bergen und ganz vereinzelt ein Hitzegewitter ist sicher möglich. Spätestens dann am Sonntag und morgen am Samstag erreichen wir unseren Höhepunkt von dieser Hitzewelle bis zu 39 Grad.
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0: 2:40 haben wir es. Ich schicke dir liebe Grüße zu dir ins Auto und sage dir, wo du im Stau stehst, in der Region Zürich-Aargau, machst du das auf der A1 Richtung Zürich, ab Lenzburg bis zu der Verzweigung Birfeld wegen einem Unfall 20 Minuten, wo du dort mehr musst einberechnen. Dann auch auf dieser Strecke ab Megenwil bis zu der Verzweigung Birfeld wegen einem defekten LKW, der Standstreifen blockiert. Dann haben wir noch Stau auf der A3 Richtung Chur, ab Bilten bis an Kerenzer Tunnel, das wegen Bauarbeiten, dort braucht sicher eine ganze Hauptstrecke. Länger. In der Region Bern-Mittelland A5 Richtung Neuenburg, ab der Verzweigung Brückmus bis auf Wingels, wo du im Stau stehst, und dann auch noch in der Region Basel auf der A22 Liestel Richtung Sissach, ab Liestel bis auf Bratl-Ost. Wegen einem Unfall hast du auch dort den Stau. Region Zentralschweiz stehst du im Stau auf der A2 Basel Richtung Luzern, ab dem Raschplatz Knutwil Süd bis auf Sursee, wegen einem defekten LKW, wo dort den Standstreifen blockiert. Dann hast du auch noch Stau auf der A2 Richtung Gotthard, ab Guinto bis Aero 3 Kilometer heisst für dich eine ganze Halbstunde länger. Die Einfahrt in Airolo ist zu und in der Gegenrichtung ab Wasser bis Göschene 2 Kilometer heisst 20 Minuten. Wo musst du mehr einberechnen? Da kann ich selber schon nicht mehr reden bei so viel Verkehr. Ich wünsche dir auf jeden Fall ganz viel Geduld und eine gute Fahrt.
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0: Eigentlich kann ich über das Mittagessen reden, oder? Aber es ist eigentlich schon ein bisschen asozial. Wenn jetzt so viele Leute im Stau stehen, die vielleicht mega gerne würden etwas essen und ich rede jetzt so vom Mittag. Ja, aber ein bisschen Inspiration, oder, für später?
3: Hallo miteinander. Bruschette ist doch einfach das Ideale, wenn es so heisst.
0: Bruschette, ja, wäre auch fein, ja. Gute Inspiration, also auf jeden Fall durchheben und dann, wenn du dazu kommst, einen guten.
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0: Ich darf schon fast nicht mehr sagen, ich habe jetzt den 3. Tag in Folge Melonenfetta-Salat. Es ist einfach zu heiß. Ich bin Lara Kürbisch und du hörst Energy. Salut.

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1: Deine Mittagspause mit Energy um 20 ab 12 Uhr und es ist ein riesen Zufall heute wirklich. Es ist der Freitag, 26.06.2026 und es ist Kalenderwoche 26. Perfekt zum Heiraten, oder? Wirklich perfekt. Wobei, es ist ein bisschen gruselig, oder? 3 mal 6 drinnen, sagt man doch irgendwie so Teufelszahl oder was? Weiß ich jetzt nicht. Aber hey, ja, ist halt schön, an einem schönen Datum können zu heiraten, kann man sich wie auch einfacher merken. Wir wollen wissen von dir, oder? Was hast du für ein Datum mit welcher Geschichte dahinter? Und da haben sich doch schon einige Energy-Hörerinnen und Hörer gemeldet.
2: Hallo, das ist Larissa. Ich melde mich betreffend dieser Datum-Story. Ich habe eine ganz coole Story vor der Geburt von unserem dritten Sohn. Der hat es geschafft, dass er am 28.02.2028 auf die Welt ist gekommen. Mega schön. Eben einen schönen Tag. Tschüss zusammen.
1: Das gibt's ja nicht. Das gibt's ja nicht. Larissa, kannst du mir nicht sagen, dass das wirklich nicht Plan war? Das ist ja ein riesen Zufall. Gut, ein weiterer Hörer.
3: Hallo Radio Energy, mein Name ist Simon. Und ich habe am 24.12.12 geheiratet. Schönste Tag in meinem Leben. Tschüss zusammen.
1: Da habe ich ihn gefragt, Simon, hör jetzt mal, 24.12. Das ist heilig oben. Warum heiratet man dort? Komm nicht raus.
3: Hallo Laura. Ich habe meine Frau am 24.12.10 kennengelernt. Am 24.12.11 habe ich sie im Giga-Museum in Grün um die Hand abgebeten. Am 24.12.12 haben wir in Las Vegas geheiratet.
1: Crazy, der Simon. 24.12.12 Piraten in Las Vegas. Hey, also, dein Datum, dein spezielles Datum, muss ja nicht unbedingt so ein schönes sein. Ja, es ist perfekt. Es kann auch ein 13., keine Ahnung, 8., 19., 92 sein. Völlig egal, aber du kannst dich melden mit deiner Geschichte bei uns.
0: Deine WhatsApp-Sprachnachricht jetzt an 079 655 0844.
1: Also ich habe meinem Verlobten gesagt, ich würde gerne heiraten nächstes Jahr am 17.07.27 und dann hat er gesagt, nein, das geht nicht, weil der hat unseren Hund Geburtstag. Und jetzt ist doch umso schöner. Ja, ihm ist das Datum völlig egal, aber ich habe gefunden, nein, in dem Fall ist es der 7.8.

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0: Elton John und Dua Lipa mit Cold Heart. Das ist dein Mittag mit Energy am 12:30.
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0: Ja, wir schwitzen jetzt alle miteinander. Das machen wir auch in der Mittagspause. Nein, dann musst du wirklich schauen, dass du irgendwo drinnen bist und dein Mittag drinnen geniessest, weil draußen ist es auch im Schatten viel zu heiß. Wir messen heute Temperaturen von bis zu 36 Grad. Morgen, am Samstag, erreichen wir dann den Rekord, das Höchst von dieser Hitzewelle, mit bis zu 39 Grad. Kann natürlich auch sein, dass es noch gewittern kann. Allerspätestens dann wahrscheinlich am Sonntag, wo es definitiv einen Platzregen oder ein Hitzegewitter noch geben kann. Und dann wird es ein bisschen erfrischender ab dem Montag, aber wegen Regen und Gewitter auch ein bisschen schwüler. Aber immerhin nicht mehr so heiß, noch 29 Grad.
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0: 1:08 haben wir es und im Stau stehst in der Region Zürich-Aargau auf der A1 Richtung St. Gallen ab Dietikon bis an den Gubristunnel, dann auch auf der A3 Richtung Chur ab Niederurne bis an den Kärntertunnel und auch noch Stau hast auf der A3 Richtung Basel ab Burdorf Süd bis ans Limmataler Kreuz. In der Region Bern-Mittelland stehst im Stau auf der A5 Solothurn Richtung Neuenburg ab der Verzweigung Brückmoos bis auf Wingels. In der Region Basel, da hast du Stau auf der A2 Richtung Luzern ab der Verzweigung Hagnau bis auf Pratteln, in der Gegenrichtung ab der Verzweigung Wiese bis Basel-Wettstein. In der Region Zentralschweiz stehst du im Stau auf der A2 Richtung Gotthard ab Quinto bis Airolo, 3 km. Heisst für dich eine halbe Stunde, wo du mehr musst einberechnen musst. Und in der Gegenrichtung ab Walswies-Göschenen auf dem Weg in Süden, 2 km. Bis jetzt heisst 20 Minuten mehr Zeit, die du brauchst. Ich wünsche dir viel Geduld, eine gute, aber vor allem eine sichere Fahrt.
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0: So, willst du eh niemanden umarmen bei dieser Hitze, oder? Darum kannst du dich selber umarmen. Sagt der Kamerad mit Hug Yourself, seinem neuen Song. Ich bin Lara Kühn.

0: Hause, The Energy mit Michael Schulte. Here goes nothing. 2 Minuten noch, dann haben wir das 12:45 und wir machen ein bisschen die Chino-Stimmung. Wir suchen Sprachnachrichten von Leuten, die uns ihren perfekten Sommerabend in Locarno beschreiben. Wie der muss aussehen. Das hat zum Beispiel kein Jasmin gemacht.
1: Der perfekte Sommertag im Tessin ist ganz klar. Zuerst auf der Piazza Grande das Gelato, ein bisschen rumflanieren, ein bisschen gemütlich sein, vielleicht noch kurz schneller sehen. Nachher darf ganz klar eine Pizza nicht fehlen zur Vorspeise, Pasta zum Hauptgang und nachher oben auf der Piazza Grande beim Konzert ausklingen lassen. Ganz schöne Nachmittag.
0: Das tönt so perfekt, dass es eigentlich gar nicht mehr viel mehr braucht. Aber noch besser wäre es doch, wenn du von uns noch 2 Billette bekommst für das Moon and Stars. Auf der Piazza Grande mit der Rita Ora. Zum Beispiel am 17. Juli. Wir haben die Billette parat. Du musst uns einfach eine Sprachnachricht machen aufs WhatsApp und erzählen, wie dein perfekter Sommerabend aussieht. Und neben der Rita Ora ist auch der gute Mann da mit dabei und sorgt für Stimmung fürs Wochenende. Der Alan Walker mit Faded.

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0: Camila Cabello und Shawn Mendes mit Señorita. Und du kannst dich freuen auf die 1 Stunde. Es gibt guten Sound. Unter anderem ist Supergirl mit dabei. Aber auch der neueste von der J-Lo und dem David Guetta mit Save Me Tonight gibt's für dich gerade nach dem News-Update.
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0: Heute mit dem Niki Stettler.
2: Die Schweizerinnen und Schweizer dürfen über das Feuerwerkverbot abstimmen. Die Schöpfer von der Initiative haben entschieden, dass die Bevölkerung das letzte Wort haben soll. Dass der Gegenvorschlag im Nationalrat gescheitert ist, wenn sie nicht auf sich sitzen lassen. Für sie wäre der Gegenvorschlag einen Weg nur ein Scheinkompromiss gewesen, wie sie selber sagen. Zudem sind sie froh, dass sie sich jetzt nicht mehr mit dem müssen beschäftigen und sich voll auf die Abstimmung können konzentrieren. Auch nach der öffentlichen Kritik zeigt sich die liechtensteinische Landespolizei wenig einsichtig zum Fall vom E-Scooter-Gate. Anfangs Woche haben verschiedene Medien Videos publiziert, wo zu sehen ist, wenn ein Polizeiauto mit Blaulicht und Sirene an einem 12-jährigen Bub nachfährt. So lange, bis der direkt neben dem Streifenwagen umkehrt. Viele Leute finden das Verhalten unverhältnismäßig. Gegenüber der liechtensteinischen Tageszeitung Vaterland sagt der Polizeichef, dass er der Fall zwar bedauere, er sehe aber keinen Grund, um die betroffenen Polizisten vom Dienst zu suspendieren, zumindest bis der Fall geklärt ist. Schweizer Tennisass Stan Wawrinka feiert seinen Abschied richtig pompös. Er ladet kurz vor Weihnachten zur grossen Abschiedsvorstellung ein und hat dafür ein ganzes Star-Ensemble aufgeboten. Unter anderem auch der Roger Federer, der Andy Murray und der Gael Monfils. Den heisst es auch für Stan the Man nach 23 Jahren Profi-Tennis Adieu. Der Erlös von dem Event, wo unter dem Namen One Last Backhand stattfindet, fließt vollumfänglich in wohltätige Stiftungen.
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0: Schweizer ist angesagt auch am Nachmittag von dem Freitag, wo wir Temperaturen zwischen 33 bis 38 Grad messen. Das ist wirklich richtig heiß mit viel Sonnenstrahlen. Da findest du im Schatten auch nicht wirklich Abkühlung und in der Nacht kühlt es leider auch richtig ab, weil morgen am Samstag ist der Höhepunkt von dieser Hitzewelle erreicht. Mit bis zu 39 Grad, die wir dann haben. Viel Sonne, ein paar Quellwolken und ein Hitzegewitter, wo immer mal wieder könnte möglich sein, vor allem dann am Sonntag.
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0: 2 Minuten nach der 1 haben wir es und ich sage dir, wo du anstehen musst, schicke dir liebe Grüße zu dir ins Auto. Stockenden Verkehr, den haben wir auf den üblichen Strecken. Im Stau stehst in der Region Bern-Mittelland und zwar auf der A1 Richtung Zürich, ab Kirchberg bis auf Herkingen. Brauchst sicher etwa 10 Minuten länger. Dann auch noch Stau auf der A5, Solothurn Richtung Neuenburg, ab der Verzweigung Brückmus bis auf Wingels. Dann haben wir auch noch Stau in der Region Zürich-Aargau und zwar auf der A1 Richtung St. Gallen, ab Dietikon bis an Gubristunnel. Auch auf der A3 Richtung Basel, ab Urdorf Süd bis ans Limmataler Kreuz. In der Region Zentralschweiz hast du Stau am Gotthard, 3 Kilometer, ab Quinto bis Airolo brauchst du eine ganze Hauptstunde länger und dann auch noch in der Gegenrichtung ab Wassen bis Göschenen, 2 Kilometer Stau, wo du sicher etwa 20 Minuten mehr musst rechnen. In der Region Ostschweiz haben wir die A13 drauf, Chur Richtung San Bernardino, ab Zitzers bis auf Chur Nord, wo du Verkehrsbehinderungen hast, wegen einem Pannenfahrt. Der blockiert den Standstreifen. Ich wünsche dir eine gute Fahrt.
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0: Friday Edition, heute 26. Juni, 26. auf Energy. 3 Minuten nach der 1 haben wir es. Und da können wir jetzt die 2. Tageshälfte miteinander in Angriff nehmen. Und da freuen wir uns jetzt schon auf den Feierabend. Aber auf was denn?
3: Aperol Spritz, das gehört sowieso dazu. Das muss man nicht erwähnen bei diesem Wetter. Oder? Das ist eine Grundvoraussetzung, damit man es geniessen kann.
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0: Ich nehme dich an der Hand. Zusammen gehen wir durch den Nachmittag von dem Freitag. Mein Name ist Laura Kürbisch. Schön bist du hier auf Energy.

0: Your Limit Driver.
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2: Das ist dein Nachmittag mit Energy von diesem Freitag um 20:01 und wir sind ein bisschen bei den Daten heute. Weil, oder, es ist wirklich crazy. 26.06.26. Oder? So ein typisches Hochzeitsdatum. Aber was mich komplett aus den Socken gehauen hat, es ist auch noch KW26, Kalenderwoche 26, haben wir jetzt auch noch. Oh, das ist wirklich eins zu viel von den Zufällen. Gut, jeder kennt das, oder? So Daten, so schöne für einen selber, wo man so findet, oh, das ist schön, hat man so besondere Geschichten dazu, oder? Und genau so war es bei dieser Energy-Hörerin hier.
3: Wir haben tatsächlich auch heute unseren Hochzeitstag am 26.06. Meine Lieblingszahl ist 26. Ich bin am 26. geboren, im Dezember aber. Dann hat mich mein Mann am 26. Juni auch angefragt. Es war auch die 26. Woche gewesen. Und wir haben eben tatsächlich am 26. Juni dann geheiratet vor einigen Jahren. Ja, heute ist darum für uns auch ganz ein besonderer Tag. Ich wünsche euch allen einen schönen Tag. Tschüss.
2: Alles Gute zum Hochzeitstag in diesem Fall. Also für mich persönlich ist ein schönes Datum der 17.07.23. Das passt jetzt nicht so, aber ja noch. Da ist mein Hund auf die Welt gekommen. Mega herzig, nicht? 17.07. ist ein herrliches Datum. Gibt noch weitere Storys?
4: Ja, hallo, das ist der Pedro. Ich melde mich an wegen dieser Datumgeschichte. Ich habe meinen Schatz, meine heutige Frau, am 19.09.2019 bin ich mit ihr zusammengekommen, also nicht lernen kennen, bin zusammengekommen mit ihr und wir haben dann am 19.09.2019 geheiratet, also das 19. begleitet uns. Schönes Tag, ciao.
2: Ich finde das mega schön, wenn Datum so eine Gewichtigkeit hat, oder? Aber es gibt tatsächlich solche, denen ist das wirklich einfach egal, was für ein Datum, aber es sieht doch schöner aus, 19.09. oder so 26.06.26. Wenn man wählen kann, dann muss man schon so einen Tag heiraten. Also du kannst sehr gerne auch deine Geschichte mit uns teilen. Vielleicht heiratest du ja sogar heute und hörst das gerade, dann melde dich jetzt.
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0: Nachmittag mit Energy und dem Mimi. Good without. 20 vor 2 haben wir es. Willkommen bei uns an diesem Freitag, wo wir rasch den WM-Check machen. Hier.
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0: Die Schweizer Nazi wissen wir ja jetzt schon seit ein paar Tagen. Es ist seit der Fein weitergekommen, oder? Aus Gruppe 1. Und die spielen heute in einer Woche am Morgen, am 5. Dann das 16. Finale. Und da sind wir gespannt, was dort dabei rauskommt. Und ich habe gestern aus halb Holländerin noch den Holland-Match schauen und müssen sagen, nein, am 1 in der Nacht. Die kommen eh weiter. Und so war es auch gewesen, auch Gruppensieger geworden. Bin ich beruhigt. Aber der Match, der nächste in der K.O.-Phase, der ist in der Nacht vom Montag auf den Dienstag am 3. Und ja, es geht um alles oder nichts, dann muss ich halt aufstehen, oder? Ich weiss nicht, wie ich es mache. Aber ich muss schon sagen, der Schweizer Match ist um 5 Uhr, das ist ja eigentlich easy. Es gibt trotzdem Sättige, die sagen, das ist schon kein Überfrühen.
2: Ja, morgen um 5 Uhr, das ist schon nicht so knackig, aber hey, wir stehen immer auf, wir stehen für alle auf. Voilà, wir nehmen jeden.
3: Ja, so wenn schon, dann schon. Und wenn wir jetzt das schon geschafft haben, dann stehe ich auf, ja, sicher.
4: Ja, sicher stehen wir auf. Da ich am nächsten Tag Homeoffice habe, geht das für mich okay. Aber logisch stehen wir auf. Stell dir vor.
0: Eben, würde ich auch sagen, oder? 5 Uhr am Morgen ist absolut machbar. Vielleicht gibt es noch ein Public Viewing mit dem Morgen. Wer weiß, oder? Aber heute geht es auf jeden Fall mal weiter mit Frankreich gegen Norwegen. Am Abend um 9 Uhr ist der Abpfiff. Gleichzeitig auch Senegal gegen Irak. Und nachher in der Nacht haben wir noch jenste Match. Morgen um 5 Uhr dann auch wieder. Das ist wirklich crazy, wir müssen uns ein bisschen daran gewöhnen mit diesen Zeiten, aber wir nehmen es und sagen einfach weiterhin Hopp Schweiz. Heute in einer Woche wissen wir mehr.
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0: Und falls du zuhörst und sagst, ja, ich schaue immer, auch mitten in der Nacht und so, dürfst du dich mega gerne bei mir melden, weil ich weiss noch nicht genau, wie ich das mache. Montag auf den Dienstag in der Nacht um 3 Uhr, aber... Irgendwie ist es machbar, oder?

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0: Energy grüßt dich an deinem Freitag, 26. Juni. Jetzt haben wir es zwei. Willkommen.
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0: Aus dem Nachrichtenstudio Noah Dibassi.
2: Noch immer wird in Venezuela nach verschollenen Menschen gesucht. Besonders im Norden des Landes ist die Situation seit dem starken Erdbeben brenzlig. Über 70'000 Familien sind dort stark von der Naturkatastrophe betroffen. Viele Häuser sind komplett zerkehrt, es hat kein Strom und laufendes Wasser. Lebensmittelläden sind zwischenzeitlich plündert worden. Nachdem heute Nacht Schweizer Rettungskräfte auf Venezuela geflogen sind, um bei der Bergung der vermissten Menschen zu helfen, ist mittlerweile auch das erste deutsche Flugi unterwegs ins Krisengebiet. Dass alles teurer wird, merken auch bald Apple-User. Wer sich in Zukunft ein iPad oder ein MacBook will zutun, muss gleich bis zu 25% mehr zahlen. Laut dem SRF begründet das der Tech-Gigant damit, dass ihre Produkte in der Herstellung immer mehr kosten. Die einzelnen Komponenten, die man fürs Gerät bauen braucht, würden immer teurer werden. Von der Preiserhöhung aber ausgeschlossen ist, immerhin das bekannteste Produkt von Apple, das iPhone, bleibt vorerst gleich teuer. Alle wollen sich abkühlen. In der Body hat es für das aber nicht genug Platz. Immer mehr Freibäder führen darum jetzt einen Einlassstopp ein, um die Sicherheit der Badegäste zu bewahren. Die Hitze greift aber auch in andere Bereiche ein. In Genf darf man zum Beispiel seit gestern nicht mehr draussen arbeiten. Die Regierung schätzt das als zu gesundheitsbedrohend ein. Aus dem gleichen Grund ist in Paris der Alkoholverkauf und Konsum verboten. Und in den Niederlanden hat ein riesiges Elektrofestival wegen der Hitze müssen abgesagt werden.
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0: Oh, richtig, richtig heiß ist es heute am Freitag mit viel Sonne. Es war Schleier und Quellwolken über den Bergen. Es könnte sein, dass es da und dort mal ein Hitzegewitter gibt. Die Temperaturen sind bei 33 bis 38 Grad. Morgen am Samstag dann haben wir den Höhepunkt erreicht von dieser Hitzewelle. Viel Sonne, ein bisschen Wölkchen am Himmel, ab und zu ein bisschen Gewitterung, aber vor allem sehr, sehr heiß mit bis zu 39 Grad.
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0: Zwei Minuten nach der zwei haben wir es. Wir schauen miteinander auf die Strasse, wo einiges los ist. Immer noch ein Reh auf der Fahrbahn, das verwundert mich jetzt fast. Auf der A6 Bern Richtung Lys ab München-Buchsee bis Lys Süd in beide Richtungen. Darum die Strasse gesperrt wegen dem Reh auf der Fahrbahn. Dann haben wir in der Region Zürich-Aargau Stau auf der A1 Richtung St. Gallen, ab Dietikon bis am Gubristunnel. Auch noch Stau hast du auf der A3 Richtung Basel, ab Burdorf Süd bis ans Limmataler Kreuz. In der Region Bern-Mittelland stehst du im Stau auf der A1 Richtung Zürich, ab Kirchberg bis auf Herkingen. Dort geht es etwa 20 Minuten länger. Und dann in der Gegenrichtung ab Herkingen bis Wangen an der Aare. Auch dort musst du 10 Minuten mehr berechnen. Region Basel, da hast du auch auf der A2 Luzern Richtung Basel, ab dem Schweizerhallentunnel bis zu der Verzweigung Wiese, geht etwa 10 Minuten länger. Und dann hast du auch noch Stau in der Region Zentralschweiz, und zwar erstmal der Gotthardtunnel gesperrt, das wegen einem Unfall. Und nachher ist es das gewesen. Von meiner Seite wünsche dir viel Geduld, eine gute und sichere Fahrt.
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0: Ich darf es fast nicht erzählen, ich habe so einen lieben Chef. Das kann man ein bisschen schleimen. Ich habe da eine Glasse in der Hand. Das ist schon schwierig, so, oder? Das Verkehr machen. Und so. In der linken Hand habe ich jetzt einfach eine Ragetenglasse. Überkommen aus Erfrischung. Das ist doch mal ein guter Chef, gute Teamkollegen. Ich hoffe ganz fest, bei dir gibt es auch eine gute Erfrischung an diesem Freitagnachmittag. Und habe Freude, dass du eingeschaltet hast auf Energy. Übrigens, es gibt so verschiedene Glassetypen, oder? Das wäre der Ragetentyp.
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0: Das finde ich cool, nehmen wir.
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0: Mein Name ist Laura Kürbis. Schön bist du auf Energy.

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0: Ja, das kannst du jetzt nicht mehr aushalten, oder? Mit Temperaturen von bis zu 8, 39 Grad. Nein, sorry. Nein, dann gehe ich lieber auf Locarno, weil dort ist nur 30 Grad. Ist nicht mal umgekehrt, oder? Mal ein bisschen kälter als hier bei uns in der Schweiz, hier im Mittelland. Auf jeden Fall wollte ich dich anschicken auf das Locarno. Nicht heute und nicht morgen, aber nächsten Monat. Und zwar am 17. Es kommt nämlich die Rita Ora vorbei als Moon and Stars auf der Piazza Grande. Und neben der Rita Ora auch der Alan Walker, der ein bisschen Stimmung macht. Also haben wir einen Freitagabend dort im wunderschönen Ticino. Und du kannst mit dabei sein. Das Einzige, was du machen musst, ist mir halt erzählen, was du so schön findest am Tessin. Was für dich so ein perfekter Ticino-Abend wäre, wie der würde aussehen. Immer wieder haben wir aufgerufen diese Woche und auch heute haben sich einige schon gemolden bei uns, unter anderem sie da.
2: Hallo, hoi miteinander. Das ist Christina. Allora, mein perfekter Sommerabend im Ticino wäre Aperol Spritz, dann Spaghetti, Spaghetti Vongole, ein feines Glas Wein dazu und zum Abschluss Espresso und Limoncello. Arrivederci!
0: So musst du es machen, wie Christina. Einfach noch eine Sprache schicken.
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0: Und mit ein bisschen Glück mit dabei sein dann am Moon & Stars am 17. Juli auf der Piazza Grande in Locarno.

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0: glaube, niemand hat etwas dagegen, wenn es ein bisschen regnen würde, ein bisschen runterkühlen und wir mal den Regenschirm bräuchten. Umbrella von der Rihanna und dem Jay-Z Dove Energy. 8 Minuten über den 2:30 haben wir es an diesem Freitag. Heute müssen wir es öfters erwähnen, das Datum, der 26.06.26, Kalenderwoche 26. Fast schon ein bisschen creepy, oder? Ja, wir haben eure Geschichten hören zu speziellen Daten, Verbindungen, die ihr dazu habt. Und da sind Sprachnachrichten reingeflattert. Das hat mich selber überrascht.
1: Schönen guten Nachmittag, liebes Energy-Team, da ist Alicia. Jetzt melde ich mich auch noch kurz wegen dieser Datumsgeschichte. Ich bin nämlich am 9.9.90 geboren, habe somit am 9.9.99 meinen 9-jährigen Geburtstag gehabt. Natürlich ist 9 meine Lieblingszahl und ich glaube, wenn wir jetzt noch an die WM denken, der Mazambi mit der Rückennummer 9, wo es jetzt einfach Spiel für Spiel eine Kiste macht. Hopp Schweiz und ich wünsche euch allen ein ganz tolles Wochenende. Ciao zusammen.
0: Ja, heute in der Woche ist es soweit. Am Morgen um 5 Uhr der Abpfiff. Mal schauen, ob der Mazambi dann nochmal einen Topf macht. Hey, ich wünsche dir jetzt ganz viel Spass ab der 3 mit Energy Downtown mit dem Roger Schürch. Er begleitet dich in deinen wohlverdienten Feierabend in diesem Wochenende. Und ja, ich bin morgen wieder für dich da. Geniesse mit dir den Hitzetag, den Höhepunkt von dieser Hitzewelle. 39 Grad morgen am Samstag ab der 7. bis um 12 Uhr. Energy mein Samstag. Ich bin Lara Kürbis.

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2: Noch immer wird in Venezuela nach verschollenen Menschen gesucht. Besonders im Norden des Landes ist die Situation seit dem starken Erdbeben brenzlig. Über 70'000 Familien sind dort stark von der Naturkatastrophe betroffen. Viele Häuser sind komplett zerkehrt, es hat kein Strom und laufendes Wasser. Lebensmittelläden sind zwischenzeitlich plündert worden. Nachdem heute Nacht Schweizer Rettungskräfte auf Venezuela geflogen sind, um bei der Bergung der vermissten Menschen zu helfen, ist mittlerweile auch das erste deutsche Flugzeug unterwegs ins Krisengebiet. Dass alles teurer wird, merken auch bald Apple-User. Wer sich in Zukunft ein iPad oder ein MacBook will zutun, muss gleich bis zu 25% mehr zahlen. Laut dem SRF begründet das der Tech-Gigant damit, dass ihre Produkte in der Herstellung immer mehr kosten. Die einzelnen Komponenten, die man fürs Gerät bauen braucht, würden immer teurer werden. Von der Preiserhöhung aber ausgeschlossen ist, immerhin das bekannteste Produkt von Apple, das iPhone, bleibt vorerst gleich teuer. Alle wollen sich abkühlen. In der Body hat es für das aber nicht genug Platz. Immer mehr Freibäder führen darum jetzt einen Einlassstopp ein, um die Sicherheit der Badegäste zu bewahren. Die Hitze greift aber auch in andere Bereiche ein. In Genf darf man zum Beispiel seit gestern nicht mehr draussen arbeiten. Die Regierung schätzt das als zu gesundheitsbedrohend ein. Aus dem gleichen Grund ist in Paris der Alkoholverkauf und Konsum verboten. Und in den Niederlanden hat ein riesiges Elektrofestival wegen der Hitze müssen abgesagt werden.
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1: Du, es tätscht im Fall vorläufig auch weiterhin einfach oben runter. Ziemlich erwarmungslos. 36 Grad zeigt es bei mir aktuell von außen an. Und das ist ja noch nicht das Höchste. Morgen bis 37, 38 Grad angesagt. Sonne pur. Auf einen Sonntag, vor allem dann nach einem heissen Tag mit noch um die 36 Grad gegen Abend zu, könnte es dann hier und da noch ein paar Regentropfen und auch Gewitter geben, spätestens auf dem Montag der Reaktion wettertechnisch.
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1: 2 Minuten nach der 3, dann schauen wir zuerst in der Region Zürich. Dort ist schnell vorbei auf der A1, Richtung Zürich von Bern her, durch den Aargau, ab Aarau West bis mit Aarau Ost. Da stocken zu viel Kerne auf dem Mal unterwegs. Auf der A1 fahrt Richtung St. Gallen, ab Dietikon bis mit dem Guberist brauchst du länger. Dann fahrt Richtung St. Gallen weiter noch auf der A1, ab Zürich Seebach bis mit Zürich Ost immer wieder bremsen. Gilt übrigens sogar die Gegenrichtung, ab Frettiken bis mit Zürich Ost. Der Westring verstopft, fahrt Richtung Chur, ab Urdorf Süd bis mit Zürich West. Dann auch noch einmal fahrt Richtung Basel, ab Burdorf Süd bis mit dem Limmataler Kreuz. Durch das Mittelland selber brauchst du Geduld auf der A1 Richtung Zürich ab Kirchberg bis und mit Herkingen mindestens eine halbe Stunde plus. Dann weiter in Gegenrichtung ab der Rastegg Gunzgen Nord bis mit Wangen an der Aare mindestens 15 Minuten plus. So oder so das ganze Puff dort hat Auswirkungen, einmal mehr auf das Herkingen Kreuz. Dort stehst du, vor allem wenn du auf der A2 Richtung Luzern willst. Dann schauen wir noch in die Region Basel, auf der A2 Richtung Basel rein, ab dem Schweizer Hallentunnel bis mit Basel-Badischer Bahn 20 Minuten länger. Dann A2 Richtung Luzern, also Gegenrichtung an Basel-Kleinhüningen bis und mit dem Schweizer Hallentunnel brauchst du ebenfalls länger. 10 Minuten plus dann auf der A3 Richtung Zürich ab der Dreirosenbrücke bis und mit der Verzweigung Wiese. In der Zentralschweiz, dort hat es ebenfalls schon getatscht auf der A14, Zug Richtung Luzern ab Buri bis und mit der Verzweigung Rotsee stehst wegen genau diesem Unfall. Zusätzlich auch noch gerade vor dem Gotthardtunnel A2 Richtung Gotthard ab Amsteg bis und mit Göschen aktuell 5 km Stau. Grund, der Gotthardtunnel ist aktuell gerade gesperrt aufgrund von einem Unfall. Behalte dich selbstverständlich auf dem Laufenden.
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1: Wir sind konstant irgendwie wieder am Justieren oder, von dieser Klimaanlage. Noch ein bisschen kühler, noch ein bisschen kühler, noch ein bisschen. Irgendwann haben wir es einfach auch gesehen mit all diesen Ventilatoren und Klimaanlagen. Darum sage ich einfach, weißt du was? Komm, drastische Massnahmen. Abkühlen durch den Gehörgang. Ich meine, immerhin ist in genau 6 Monaten schon Stefanstag. Und nützt schon.

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0: Kurz schnell Baby einfach an der Hang, oder? Schritt für Schritt in die richtige Richtung. Da bist du bei Energy Downtown an dem Freitagnachmittag, 26. Juni, 10 Minuten an der 3, wo wir allerdings die Flipflops noch einmal schnell gegen die Wanderschuhe eintauschen. Grund? Wir sind nämlich vom Bundesratsreisli seit gestern. Und da gibt es ein fashion-technisches, grosses Statement. Noah, die Basis aus der Energy News Redaktion, wer hat das gesetzt?
1: Ja, also auf der Schulreise hat es ja immer der eine coole Bub gehabt, der richtig stylisch war. Und ich würde sagen, im Bundesrat ist einfach der gute Beat Jans, der da mit dem verkehrten Chapper auf dem Kopf brilliert hat und in die Kamera gestrahlt. Also da kannst du ja gar nicht anders als schmelzen.
0: Mit 61 der Beat Jans noch vor dem Pop-Style unterwegs auf dem Bundesratsschulreisli. Wer sonst noch rausgestochen ist, wo es der Bundesrat überhaupt ist, und warum das Bundesratsreisli vor allem aus dem Ausland mit ganz grossen Augen angeschaut wird, wir liefern eine Antwort. Machen wir gerade in 6 Minuten hier.
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0: ist das hier in der Schweiz? Oder sind wir jetzt schon mit und mehr angekommen? Bei diesen Temperaturen, oder? Man kann sich die Fragen durchaus mal stellen. Energy Downtown ist es am Freitag, 26. Juni, 20 Minuten an der 3. Jetzt. An diesem Freitag, wo wir trotz schon fast rekordverdächtigen heissen Temperaturen bei der Schweiz immer noch sagen, was? Wanderschuhe immer noch auf das Eis, am liebsten Knöchel hoch.
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0: Wir haben Studentenfutter kiloweise in die heutigen Rucksäcke verteilt. Dazu natürlich ein gutes Blatter, ein Pflaster und Sonnenbrille darf auch nicht fehlen. Sonnencreme sowieso nicht. Wir sind mitten auf dem Schulreisli. Aber nicht auf irgendeinem, sondern heute war das Bundesratsschulreisli. Noah Di Bassi aus der Energy News Redaktion. Wo sind Sie umgewandert, die sieben?
4: Ja, also nicht nur heute, seit gestern. Es ist eine zweitägige Schulreise. Wir reisen unsere sieben Landeschefs durch den Kanton Waadt. Der Bundespräsident Guy Parmelin hat seine Gespännchen nämlich in seinen Heimatkanton eingeladen. Und gestern hat es da innen ein Sieben-Zwergen-Programm absolviert. Sie sind nämlich von Schloss zu Schloss gezogen und haben den Schatten hinter der kühlen Burgmauern genossen.
0: Brutale Zeit für so eine Schulreise anzusetzen bei diesen Temperaturen. Ist alles okay mit diesen sieben Kreisläufen?
4: Ich hoffe es ja stark. Also bis jetzt hat man nichts gehört. Ja, ich finde es auch ein bisschen extrem und ich finde es aber auch extrem herzig, dass das gleich eine Tradition ist bei uns in der Schweiz, dass Bundesräte einfach einmal im Jahr irgendwie ein bisschen durch die Schweiz reisen und dann auch mega offen sind für den Austausch mit der Bevölkerung. Das ist jetzt auf dem Reisli auch schon zweimal passiert, dass sie die Leute zum Apero eingeladen haben und ein mit ihnen geschwätzt.
0: Das sieht man auch, extrem viele Selfies, die da geschossen werden. Also die Bundesregierung zeigt Volksnähe.
4: Genau, und das ist ja schon etwas typisch Schweizerisches, wo man vielleicht auch ein bisschen stolz drauf sein darf. Also ich meine, ich habe Karin Keller-Sutter schon im Coop getroffen und sie ist dort einfach durchgelaufen wie jede andere Person auch. Ich glaube, Donald Trump oder Emmanuel Macron könnte sich das nicht vorstellen. Und das ist ja schon ein bisschen Good News, einfach für unser Land, für unsere Bodenständigkeit.
0: Im Ausland wären sie mit Bodyguards unterwegs, bei uns sind sie verwünscht worden bei Brigaron. Die hat sie bei Garantie gekauft. Oder Mikrobütsche.
4: So genau, Karin Keller ins Körbchen geschaut.
0: Also das Bundesratsreisli. Von gestern bis heute Abend sind die sieben im Kanton Waadt unterwegs gewesen.
4: Und wenn du einen schlechten Tag gehabt hast, kannst du dir einfach Bildchen anschauen. Sie sehen einfach so herzig aus in irgendeinem Wanderkleider.
0: 10 von 10. Der Bundesrat Beat Jans mit verkehrtem Hut auf dem Kopf.
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0: Hallo, sagt ja knapp 4 Minuten lang zu Dell. Hello from the other side, von der anderen Seite. Oder wenn man es auf den Sommer 2026 bei uns in der Schweiz würde andichten. Hello from the basement zum Beispiel. Schön kühl dort. Hallo direkt gerade vor der Klimaanlage. Oder hallo aus der Tiefkühltruhe.
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0: Wäre so das Ziel irgendwie, oder? Ich meine, bei der Chase 36 Grad, was bei mir aktuell anzeigt, je nachdem kann es so eins auf bis 38 Grad. So ist es dann am Montag, Samstag 38 bis 39 Grad. Ja, da hilft dir einfach auch gelassen nicht mehr. Ist und bleibt heiß einfach.
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0: Die Übersicht jetzt um 3:30 Uhr. Hört schnell in der, durch den Aargau, durch Richtung Zürich, auf der A1 Richtung St. Gallen zu, ab Dietikon bis mit dem Gubrist stehst, nämlich gleich weiter Richtung St. Gallen, ab Zürich-Seebach bis mit dem Brütiseller-Kreuz. Dann in die Gegenrichtung auch, ab Frediken bis mit Zürich-Ost. Auf dem Westring geht es länger, fahrt Richtung Chur, ab Urdorf-Nord bis mit Zürich-West. Dann der Westring Richtung Basel, ab Urdorf-Süd bis mit dem Limmataler-Kreuz ebenfalls. Stop and go. Durch das Mittelland brauchst du im Fall eine halbe Stunde länger. Auf der A1 Richtung Zürich, schon ab Kirchberg bis und mit Herkingen, immer wieder Stau und stockender Verkehr, zu viel Auto auf dem Mal unterwegs. Spürst auch in Gegenrichtung, ab der Rastatt-Gunzgen-Nord bis und mit Dönsingen, Viertelstunde oben drauf. Dann logisch, wegen dem Puff auf der A1 stehst du momentan noch rund um das Herkingen-Kreuz in alle Himmelsrichtungen. In der Region Basel, da spürst du es auf der A2 Richtung Basel rein, ab dem Schweizer Hallentunnel bis und mit Basel-Badischer Bahnhof, und der geht 20 Minuten länger. Dann habe ich dir momentan noch das Pannenfahrzeug auf der A2 Richtung Luzern, ab Basel-Kleinhüningen bis um Basel-Breite, stehst wegen genau diesem Auto. Zusätzlich da 3 Richtung Zürich, ab der Drei-Rosen-Brücke bis und mit der Verzweigung Wiese geht es auch noch eine Viertelstunde länger. In der Zentralschweiz, der Meldung, Achtung, Gotthard-Tunnel, da ist nämlich auf Höhe von Göschenen in beide Richtungen die Einfahrt momentan gerade gesperrt. Dann wegen dem selbstverständlich A2 Richtung Gotthard ab Quinto bis und mit eben im Gotthardtunnel momentan gerade Stau vor beiden Tunnelportal, mindestens 3 Kilometer und eine halbe Stunde, die du da zusätzlich brauchst. Dann haben wir aber auch noch gerade die A14 Zug Richtung Luzern zwischen Giesikenroth und der Verzweigung Rothsee. Und dort hat es getatscht, darum stehst du da mindestens eine halbe Stunde an. Ich probiere dich so wirklich so gut wie möglich durch den heissen Nachmittag durchzugehen. Gell?
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0: jetzt müssen wir mal zusammenhocken. Energy Downtown ist es ja am Freitag, 18 Minuten vor der 4. Jetzt müssen wir zusammenhocken und mal über die Kleidervorschriften vielleicht auch bei dir im Büro darüber diskutieren. Weil muss das wirklich noch sein? Ich meine, heute ist in Basel Temperaturrekord gemessen worden. 38,8 Grad. Langsam aber sicher mal ein Schweisseli irgendwo am Körper, oder? Einfach das Beste mitnehmen aus diesem Hitzesommer. Der Domenico weiss, wie es läuft.
1: Ciao, ciao, Belli. Ciao, ciao. Magical Friday, Hot Friday, kochende Friday, Sommer pur. Ey, das ist ja der Hammer, hey. Wir haben das mediterrane Klima und den besten Sound. Was wollen wir noch mehr zu meinem Freitag? Allora, andate con la musica, con l'emozione. Ey, versuchen wir uns abzukühlen mit dem besten Sound. Ciao, ciao, Belli!
0: Was er sagt, oder? Und vor allem die, die sagen so, nein, Moment, das ist mir schon zehnt der andere geredet. Jetzt müssen wir es einfach manifestieren. Vielleicht hat die Musik einfach so.
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0: Es funktioniert langsam, Hühner.
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0: Zack, 5 Grad kühler. Energy Downtown hat mal den Kopf unter dem Wasser gehabt.

0: geht stimmungstechnisch schon langsam, aber sicher in die richtige Richtung, Richtung Freitagabend. Energy Downtown nimmt ja dran. Frauen, die jetzt vielleicht heute noch ein bisschen länger müssen oder gar nicht Bock drauf haben. Oder? Momentan vielleicht ein bisschen ungedürren müssen, kein Problem. Wir pushen die mehr. Kelly Clarkson, Stronger, geht's noch gleich vor den Vieren. Hier, jetzt noch schnell der Abstecher zum Morgencrew.
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2: 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Liebe schon einen mehr, oder?
3: Ja,

0: Ein erster Hitzetag.
1: Genau. Es ist der Moment, wo wir den Kaffee heute Morgen wieder kalt genommen haben.
0: Genau, Eiskaffee.
1: Gerührt. Genau. Ein Hitzetag mehr, das Wochenende wird nochmal richtig, richtig übel, als irgendwo Schottenplätze suchen. Und wir haben über das Gerät, das wir jeden Tag konsumieren, und zwar Glassen, jetzt bei diesen Temperaturen. Es überrascht ja niemand, vor allem mir, wenigstens deine Lieblingsglassen Rakete ist.
2: Rakete!
3: Ehrlich, bodenständig, klar und vor allem eins direkt. Du hassisch Umwegen und Dummschwätzen geht dir so etwas von auf den Sack. Kurz, du bist einfach eine coole Socke und schaffst ziemlich sicher beim Radio.
0: Voilà. Ding, ding, ding, ding.
1: Hey, aber nehme ich alles. Nehme
0: sehr
1: ich gerne.
0: Gut. Du nimmst die Rakete, du nimmst die 36 Grad.
1: Das ist okay. Und du nimmst das, was man über dich redet, wenn du gerne Raketenklasse hast. Der Moment in der Wochenstart ist nahe, aber vorweg
0: geniessen wir nochmal.
1: Und tschüss.
0: Tschüss.
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0: sind alle zusammen schon mal auf der Feierabend. Freitag-Feierabend heisst dann Wochenende. Ja, da zählen wir die Sekunden. Hier zu Vieri.
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0: Sehr Überblick noch an die Bassi.
2: Russland verhängt einen Ausnahmezustand auf der Krim. Das, weil die Ukraine die Halbinsel seit mehreren Wochen bombardiert und dabei gezielt Öllager, Brücken und Bahnlinien ins Visier nimmt. Das Ziel der ukrainischen Streitkräfte ist es, die Krim möglichst von der Kremlmacht zu isolieren. Bevor die Halbinsel 2014 völkerrechtswidrig von Russland annektiert wurde, hat sie zu der Ukraine gehört. Der Autohersteller VW steckt in einer wirtschaftlichen Krise. Laut einem Medienbericht müssen weltweit 100'000 von etwa 650'000 Stellen gestrichen und mehrere Standorte in Deutschland zugetan werden. Von den Streichungen ist nicht nur die Automarke VW betroffen, auch Skoda, Seat, Audi, Lamborghini, Porsche, Cupra, Bentley und Ducati gehören zum Konzern und müssen mit einem Abbau rechnen. Die Krise könnte zudem dazu führen, dass sich die Kernmarke Volkswagen wieder in ein eigenständiges Unternehmen ausgliedern tut. Es hat seit einer Woche nicht mehr geregnet, dementsprechend trocken ist es in den Schweizer Wäldern und die Gefahr für Brand steigt mit jedem Tag. Immer mehr Kantone verbieten darum das Feuerle im und um den Wald. So zum Beispiel Neuchâtel, wo am Mittwoch schon ein Feuer ausgebrochen ist, Graubünden und die beiden Basel. Die Schweizer Flüsse sind zwar noch nicht ausgetrocknet, die Wassertemperatur aber viel heisser als sonst. Das wärmste Flusswasser findet man laut dem SRF im Tessin in der Tresa. Ihres Wasser misst aktuell 27,7 Grad.
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0: Heißt, es gibt richtig gehört. Wassertemperatur im Tessin gemessen fast 28 Grad. Absoluter Wahnsinn. Von uns übrigens immer noch so um die 36 Grad, je nachdem, wo du daneben bist. Heute haben wir ja Rekordwerte gemessen. Im Raum Basel hat es 38,8 Grad mal angezeigt. Absolut Wahnsinn. Ist jetzt halt einfach auch so, dass wir noch mit in dieser Hitzewelle drin sind. Jetzt sind wir schon gerade am Peak, oder? Heisst dann auch noch die Nacht durch. Also abkühlen können wir eh vergessen. Vor allem in der Stadt drin. Gestern bin ich letzte Nacht am Morgen um 1 noch unterwegs gesehen und ich immer noch geschwitzt. Wird im Fall dieser Nacht auf dem Montag, Samstag genau gleich sein, der Samstag durch den Tag, dann nennen wir wieder bis 38 Grad heiß.
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0: Feierabend-Update oder respektive Vorfeierabend-Verkehrssituation in der Region Zürich. Wenn du durch den Aargau warst, auf der A1 Richtung St. Gallen ab Dietikon bis mit dem Gubrist-Tunnel stehst schon. Dann wieder Richtung St. Gallen ab Zürich-Seebach bis mit dem Brütisellkreuz ebenfalls. Immer wieder bremsen wegen einem Pannenfahrzeug auf der A1 Richtung Zürich rein von St. Gallen her ab Frediken bis und mit Zürich-Ost. Dann auf dem Westring stehst Richtung Chur ab Burdorf-Nord bis und mit Zürich-West. Westring Richtung Basel ab Burdorf-Süd bis und mit dem Limmatal-Kreuz. Die du ebenfalls länger brauchst. Dann durch die Region Bern-Mittelland auf der A1 Richtung Zürich ab Kriegstetten bis und mit Herkingen geht es eine halbe Stunde länger, weil zu viel sich durchquetschen will. Gegenrichtung übrigens so ab der Rastatt-Gunzgen-Nord bis und mit Wangen an der Aare, dort sind wir bei guter Viertelstunde plus. Dann auf der A2 Richtung Luzern, das heisst dort rund um das Herkingen-Kreuz herum, wo du ebenfalls stehst, Rückstau von der A1. Im Raum Basel hat es tätscht auf der A2 Richtung Basel rein, ab der Verzweigung Hagenau bis und mit Basel Süd, wo du da stehst. Dann haben wir dir ebenfalls noch da zwei Richtung Basel ab dem Schweizer Hallentunnel bis mit Basel Badischer Bahnhof. Dort gibt es auch noch einmal 20 Minuten plus. In Gegenrichtung ab Basel Kleinhüningen bis und mit dem Schweizer Hallentunnel immer mal wieder bremsen. Gilt übrigens auf der A3 Richtung Zürich ab der Dreirosenbrücke bis und mit der Verzweigung Wiese. Der Blick in die Zentralschweiz. Achtung, der Gotthardtunnel, dort die Einfahrt Göschene immer noch gesperrt, nachdem es eben einen Unfall gegeben hat, heisst momentan gerade am Stauen vor beiden Tunnelportal zusätzlich noch ein Unfall auf der A14 Zug Richtung Luzern ab der Verzweigung Rütihof bis und mit der Verzweigung Rotsee. Schon jetzt 3-4 Stunden plus.
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0: Wir sind unterwegs in den Freitagabend, Richtung Wochenende, heisst es Wochenende. Ich helfe dir überall, egal ob du noch viel Bühne vor dir hast, egal was da noch ansteht, Lehren oder eben, dass du einfach nur dermassen heiss machst, dass du überlegst, könnte ich eigentlich in die gefrühte Ruhe hineinlegen. Schau, ich, also, meine Hilfe hast du. nehmen wir zusammen die Glassen raus, steigen wir selber rein. Let's go.

0: Downtown hilft dir in jeder Lebenslage aus. Es ist eben schon ziemlich verlockend momentan. Vor allem die noch ein Feierabendbier abgemacht haben heute Abend, oder? Ich meine, bei diesem Wetter ist ja alles absolut bombastisch, oder? Aber das wird teuer! Ich habe es gestern Abend gedacht. Geht leicht reingelaufen, oder? Und in der Euphorie, ey, zwei, drei Runden. Und wenn es halt noch so warm ist, man hat halt Durst und dann muss irgendein Getränk immer wieder rum sein, oder? Zack, zack, zack, so das Kärtchen hat glüht. Ich habe so das Gefühl, für den Bombensommer 2026 müssen wir finanziell noch nebenbei etwas machen.
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2: Ja, die neuliche Tech-Rallye hat eine Pause eingelegt. Vor allem grosse Technologieaktien wie Alphabet und Microsoft haben mit etwa 10-15% nachgelassen. Die Aktienmärkte haben diese Woche in den USA, Japan und Europa leicht negativ abgeschlossen. Besser gelaufen ist es für die Schweiz. Der SMI hat von seiner Rolle als sicheren Hafen profitiert. Der Ölpreis ist weiter gesunken auf rund 73 US-Dollar pro Fass und hat damit für ein bisschen Entspannung gesorgt. Bitcoin hingegen hat deutlich verloren.
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2: In den USA hat es einen kleinen Lichtblick beim Konsumentenverhalten gegeben. Die neuesten Daten vom Preisindex der privaten Konsumausgaben haben zwar einen leichten Anstieg von der Teuerung angezeigt, aber das hat keinen negativen Einfluss auf die Konsumentenausgaben gehabt. Das zeigt, dass sich die Stimmung der US-Konsumenten wieder ein bisschen verbessert hat. Nebst dem hat der US-Chip-Hersteller Micron die Märkte überrascht. Trotz schwacher Börse ist die Aktie stark gestiegen. Das Unternehmen hat den Gewinn im Vergleich zum Vorjahr ums 15-fache gesteigert. Auch an der Schweizer Börse hat es diese Woche mit dem PostFinance Global Portfolio ETF auch eine besondere Neulandung.
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0: schon mal eine Pizza vorbestellen für heute Abend zur Nacht. Energy Downtown goes Italia. Aber für das gehen wir eben gar nicht so weit, nur einmal durch den Gotthardtunnel durch. Richtung Ticino. Wir wissen nämlich, perfekt, Temperaturen, die stimmen ja schon. Jetzt brauchen wir nur noch den richtigen Aufbau dazu, für dass wir den nächsten Monat ready sind. Piazza Grande, Locarno, das schönste Festival der ganzen Schweiz. Ich habe es jetzt einfach gesagt. Moon and Stars Festival, und du sollst eben mit dabei sein für einen Konzertabend vom 13. Juli mit dem JK. Jamiroquai. Geiler kannst du ja nie eigentlich zur Ticino durchgelaufen als Jamiroquai. Respektive mit der Jamiroquai, so ist es ja eigentlich richtig. Darum wollen wir das ultimative Italianita-Feeling von dir mal noch kurz schnell ein bisschen spüren. Der Luca hat sich ja schon gemeldet für eben Tele-Tickets für Jamiroquai zu schauen.
1: Hey, liebes Energy-Team, mein perfekter Chino-Abend wird so aussehen. Eine schöne Pizza Tonno zum Hauptgang, zum Dessert gibt es so eine schöne Profiterolle oder ein Tiramisu, je nachdem. Und zum Trinken San Pellegrino, eiskalt. Nachher da schön den Ticino abend geniessen. Würde mich freuen, lieber Gruß.
0: Ist natürlich schon im Pop mit der Pizza. Einzige, was ich mich frage, Pizza Tonno. Das ist doch Ton, oder? Liebe italienische Community da draussen, ist das wirklich ein Ding in Italien? Oder ist es Blasphemie? Ich würde nie eine Pizza Tonno bestellen. Auch nicht, wenn ich dann noch etwas vorhätte an diesem Abend. Schick deine Sprachnachricht. Mit ein bisschen Glück, zwei Tickets. Moon and Stars Festival mit Jamiroquai. Jetzt einfach schnell die perfekte Chino ab.
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0: Viel Glück schon mal.
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0: Wer halt noch immer nicht kann, irgendwo in Bad Jordi schnell reinkommen. Energy Downtown ist da für die kleine Erfrischung einfach durch den Gehörgang, durch den Soundtechnik. Machen den Köpfler nämlich mit Alok und Skali. Dive into me. Jetzt geht noch vor der halben 5, jetzt 20 ab 4 durch.
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2: Ich habe das wirklich gelesen. Wegen der Hitze hat die Axpo, der Betreiber vom AKW Betznau, müssen das AKW vom Netz nehmen, mehr oder weniger. Schon gestern auf 50% drosselt. Grund, das Kühlwasser aus der Aare ist nicht mehr kalt genug. Wahnsinnig. Wo geht das her? Heute hat Basel bis 38,8 Grad gemeldet worden. Juni-Rekord. Und ich sage es mal so, wahrscheinlich knacken wir den nächsten Rekord schon spätestens morgen durch die Nacht durch. Wieder eine Tropennacht angesagt, nicht unter 20 Grad. Morgen da ist schon wieder Temperaturen von bis zu 8 oder eben 39 Grad.
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2: Zusammen unterwegs Richtung Freitagabend. Wo stehst du momentan gerade am längsten an? Wir schauen in der Region Zürich-Aargau heute schnell durch auf der A1 Richtung St. Gallen. Ab Dietikon bis mit dem Kubrist stocken. Dann ebenfalls weiter ab Zürich-Seebach bis mit dem Brütiseller Kreuz immer mal wieder auf die Bremse. Gilt auf der A1, wenn du von St. Gallen Richtung Zürich willst. Ab Frediken bis mit Zürich-Ost weiter auf der A1 durch den Aargau Richtung Bern. Ab Dietikon bis mit der Verzweigung Bierfeld auf mehreren Abschnitten immer wieder bremsen. Auf dem Westring Richtung Chur zwischen Nurdorf Nord und Zürich-West. Dann der Westring Richtung Basel, ab Urdorf Süd bis mit dem Limmataler Kreuz. Stop and go, mittlerweile aber auch auf der Flughafenautobahn Richtung Zürich, ab Kloten Nord bis und mit Zürich Nord. Grund dort noch ein Fahrzeug, das der Geist aufgegeben hat. Dann schauen wir ins Mittelland. Eine halbe Stunde länger brauchst du auf der A1 Richtung Zürich, ab Kriegstetten bis und mit Herkingen. Aber eben auch in Gegenrichtung A1 Richtung Bern, ab der Raststätte Gunzgen Nord bis mit Wangen an der Aare mindestens 15 Minuten plus. So oder so stehst du aktuell rund um das Herkinger Kreuz. Als Resultat vom Stau eben auf der A1, Rückstau sozusagen. Dann Berner Oberland, A8, Spiez Richtung Interlaken, zwischen Leissig und Interlaken West. Da geht es gute 10 Minuten länger. Zu Basel, dort 20 Minuten plus auf der A2, Richtung Basel rein, ab Pratteln bis mit Basel-Badischer Bahnhof. Ebenfalls daneben auf der A2, Gegenrichtung an Basel-Kleinhüningen bis und mit dem Schweizer Hallentunnel. Dann stehst du aber auf der A3, Richtung Zürich, ab der Dreirosenbrücke bis und mit der Verzweigung Wiese, mindestens eine Viertelstunde oben drauf. Dann auch noch einmal ab der Verzweigung August bis und mit der Verzweigung Rheinfelden. Das Update auch noch aus der Zentralschweiz. Dort immer noch Gotthardtunnel, Einfahrt Göschenen in beide Richtungen gesperrt. Das heisst, Stau vor beiden Tunnelportal. Obendrauf aber stehst du in der Zentralschweiz auch noch auf der A14 Zug Richtung Luzern. Das hat es nämlich getatscht ab der Verzweigung Rütihof bis und mit der Verzweigung Rothsee mindestens 3-4 Stunden dort. Hui, kühler Kopf bewahren.
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0: Jackson ist ja wirklich perfekt da. Foodtechnisch, das müsste dann schon einfach Hochzeitstorten aus Glace sein, an dem 26.06.26. Haben wir gerade schnell gelesen. Hochzeitsboom in Berlin, auf dem Mainter Standesamt, hat man wegen dem gesagt, wir machen die lange Nacht der Hochzeiten. Also die ganze Nacht durch wird dann auch noch geheiratet. Über 30 Bärchen, die sich jetzt Ja-Wort geben, oder? Und das bei brutal heissen Temperaturen. Gut, hoffentlich haben wir genug Wasser und Glace dann dabei. Heute nicht nur brutal heiss, sondern einfach Schnaps. Zahltag, 26.06.26. Und ich bin so auf die Welt gekommen, ich gebe wirklich aber gar nichts auf solche Daten. Nicht so wie die Energy Downtown Community. Daria?
1: Mein Lieblingszahl ist 26. Ich bin am 26. geboren, im Dezember aber. Dann hat mich mein Mann am 26. Juni auch angefragt. Es war auch die 26. Woche gewesen. Und wir haben eben tatsächlich am 26. Juni dann geheiratet vor einigen Jahren. Ja, heute ist darum für uns auch ganz ein besonderer Tag. Ich wünsche euch allen einen schönen Tag. Tschüss.
0: Ja, gut, vielen Dank. An dieser Stelle noch, wenn das Gefühl so punkto Schnapszahlen, es geht nicht drüber, denn...
2: Mein Grossvati ist geboren am 2.2. Mein Grossi am 4.4. Ich selber am 7.7. Mein Papi am 8.8. Und da es ja um Heiraten geht, kann ich dürfen am 9.9.2000 heiraten. Grüßli.
0: Also, was da bei der Juli abgegangen ist, komm, da muss doch eine höhere Macht irgendwie mitgespielt haben, oder? Und sonst, wenn es einfach nur die eine Zahl ist, die immer und immer und immer wieder probierst zu forcieren, dann lass mal, was bei der Alicia abgeht.
3: Ich bin nämlich am 9.9.90 geboren, habe somit am 9.9.99 meinen 9-jährigen Geburtstag gehabt. Natürlich ist 9 meine Lieblingszahl und ich glaube, wenn wir jetzt noch an die WM denken, der Mazambi mit der Rückennummer 9, wo es jetzt einfach Spiel für Spiel eine Kiste macht. Hopp Schweiz und ich wünsche euch allen ein ganz tolles Wochenende. Ciao zusammen.
0: Absoluter Wahnsinn, oder? Heute Schnapszahl. Die nächste übrigens wäre ja der 7727. Einfach für alle die für die Zukunft planen mit der Hochzeit. Mir wird schon fast ein bisschen Sturm von all diesen Zahlen hier.

0: Moment, wo wir uns sogar die ultra kurzen T-Shirt-Ärmel noch ein bisschen mehr probieren, aufzukrempeln. Heiss, heisser Energy Downtown Land, 4:15.
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0: Wobei, wir müssen an dieser Stelle auch ehrlich sein, ich habe jetzt ein Video gesehen, heute Morgen ist es auf Insta, aus Verona in Italien. Der kämpft seit Tagen mit 40 Grad plus, oder? Es ist so schlimm, dort habe ich gesehen, es ist eine Ampelanlage auf der Strasse. Geschmolzen! Ampel geschmolzen. Wie so etwas möglich ist, da müsst ihr wahrscheinlich auch noch einen schnell den Video-Fact-Check machen. Auf jeden Fall, bei uns nicht ganz so heiß, aber doch ein Touch oben runter. Die Temperaturen aktuell von außen. Bei mir zeigt das Thermometer bei knapp noch 35 bis 36 Grad an. Sonst dann oder die Nacht durch.

0: Ich finde, die ganze Geschichte an dem Freitagabend müssen wir noch grösser machen. 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Oder gebührend einklingeln. Das Vorführabend-Piano gehört zu einem absoluten Banger und den wollte ich dir vor dem Feierabend noch schnell geben. Direkt aus Norwegen, Brüder-Duell, The Bausa, Magnetic und gehört auf jede gute Sommer-Playlist in diesem Sommer 2026 drauf. Selbstverständlich, auch bei uns gibt es dann gerade zuerst allerdings, müssen wir das Wochenende noch schnell verdienen.
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0: Erst Wochenende, wenn, heisst es ja nach einer Aufgabe für Moser und oder Schelker, oder? Ich sage es mal so, bei uns ist erst Wochenende, wenn wir dann noch das Video von diesen zwei gesehen haben. In ein paar Minuten ist es draussen. Der Moser muss, der Schelker hat ihm die Aufgabe geben. Was genau?
2: Erst Wochenende, wenn, meldet sich zurück mit einer Lieblings-Challenge von vielen Zuschauerinnen. Und zwar immer dann, wenn er seine Fingerfertigkeit muss beweisen. Macht er heute mit Magnetsteinen, die ich ihm parat gelegt habe. Das sind sogenannte Supermagnete. Und die muss er innerhalb eines gewissen Bereich platzieren, ohne dass sie sich berühren. Also ganz wie geschaffen.

0: unseren Zittermosser.
1: Ich wollte sagen, oder? Das ist ja dann aber auch ein Ding, das man daheim noch ausprobieren kann.
0: Ich habe ihm gesagt, wenn er dann fertig ist, darf er es auch noch verlosen. Wenn er dann will, ausser er hat so Freude dran und will es heimnehmen, dann ist es natürlich immer überlassen. Ja. Wenn ich die wäre, würde ich noch schnell auf den Feierabend her, bei Instagram auf Energy vorbeischauen, ob er es A geschafft hat und ob er es B natürlich noch verlost.
1: Die Zeit läuft für den Simon. In 8 Minuten muss das Video da oben sein.
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1: Schön ist Freitag, schön ist Feierabend.
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3: Russland verhängt einen Ausnahmezustand auf der Krim. Das, weil die Ukraine die Halbinsel seit mehreren Wochen bombardiert und dabei gezielt Öllager, Brücken und Bahnlinien ins Visier nimmt. Das Ziel der ukrainischen Streitkräfte ist es, die Krim möglichst von der Kremlmacht zu isolieren. Bevor die Halbinsel 2014 völkerrechtswidrig von Russland annektiert wurde, hat sie zu der Ukraine gehört. Der Autohersteller VW steckt in einer wirtschaftlichen Krise. Laut einem Medienbericht müssen weltweit 100'000 von etwa 650'000 Stellen gestrichen und mehrere Standorte in Deutschland zugetan werden. Von den Streichungen ist nicht nur die Automarke VW betroffen, auch Skoda, Seat, Audi, Lamborghini, Porsche, Cupra, Bentley und Ducati gehören zum Konzern und müssen mit einem Abbau rechnen. Die Krise könnte zudem dazu führen, dass sich die Kernmarke Volkswagen wieder in ein eigenständiges Unternehmen ausgliedern tut. Es hat seit einer Woche nicht mehr geregnet, dementsprechend trocken ist es in den Schweizer Wäldern und die Gefahr für Brand steigt mit jedem Tag. Immer mehr Kantone verbieten darum das Feuerchen im und um den Wald. So zum Beispiel Neuchâtel, wo am Mittwoch schon ein Feuer ausgebrochen ist, Graubünden und die beiden Basel. Die Schweizer Flüsse sind zwar noch nicht ausgetrocknet, die Wassertemperatur aber viel heisser als sonst. Das wärmste Flusswasser findet man laut dem SRF im Tessin in der Tresa. Ihres Wasser misst aktuell 27,7 Grad.
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1: Ja, ich habe also das Gefühl, die Gewässertemperaturen die dürften in den nächsten paar Tagen noch mehr ansteigen. Weil es ist und bleibt einfach heiss. Wir steuern jetzt fast gerade auf den Höhepunkt von dieser Hitzewelle zu. Aktuell immer noch um die 35, 36 Grad. Durch die Nacht, durch die Tropennacht. Morgen bis 39 Grad angesagt. Schwitzen tun wir dann auch am Sonntag, dann noch 5 bis 36 Grad, bevor es dann und gewittern.
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1: Geduld ist gefragt unterwegs um 3 Minuten nach den 5. Da habe ich dir zum Beispiel die Meldung gefragt, in der Region angehen, Zürich unterwegs sind, sowieso um den Gubrist, um den Limmataler-Kreuz und um den Brütisellen-Kreuz. Da stehst du in alle Himmelsrichtungen. Zusätzlich aber auch noch A1 St. Gallen Richtung Zürich, aber Frediken bis und mit Zürich-Ost immer mal wieder bremsen. Dann eine Viertelstunde obendrauf auf der A1 Richtung Bern durch den Aargau, ab Dietikon bis und mit der Verzweigung Birrfeld. Zusätzlich stehst du aber auch noch gerade auf der A3, also auf dem Westring Richtung Chur, Burdorf Nord bis und mit Zürich West. Ebenfalls noch mühsam ist es auf der Flughafenautobahn Richtung Zürich, ab Kloten Nord bis und mit Zürich Nord. Dann durch das Mittelland durch 3 Viertelstunden plus auf der A1 Richtung Zürich, ab Kriegstetten bis und mit Herkingen. Feierabend oder Freitagabendstau euch Gegenrichtung Richtung Bern, ab der Raststätte Gunzgen Nord bis und mit Wangen an der Aare. Dort eine Viertelstunde mehr. Rund um das Herkingenkreuz stehst du aktuell sowieso auch. Und dann noch gerade im Berner Oberland. 20 Minuten plus 8 Spiez Richtung Interlaken zwischen Leissigen und Interlaken West. Auch das Update aus der Region Basel. Gute 20 Minuten auf der A2 Richtung Basel in Abpratteln bis und mit Basel-Badischer Bahnhof. In Gegenrichtung stehe schon ab Basel-Kleinhüningen bis und mit dem Schweizer Hallentunnel. Dann habe ich dir auch noch die A3 Richtung Zürich ab der Dreirosenbrücke bis und mit der Verzweigung Wiese. Geht es auch noch eine Viertelstunde länger. Kannst du aber nicht lang fahren. Stehst nämlich schon wieder ab der Verzweigung August bis und mit der Verzweigung Rheinfelden. Dann schauen wir in die Zentralschweiz, dort immer noch beim Gotthardtunnel. Die Einfahrt Göschen in beide Richtungen momentan zu, heisst Stau vor dem Tunnelportal, heisst aber zusätzlich auch noch mehr ungemacht, weil es hat auch noch einen Unfall gegeben in der Zentralschweiz A14-Zug Richtung Luzern, ab der Verzweigung Rütihof bis und mit der Verzweigung Rotsee brauchst du immer noch mindestens eine halbe Stunde länger. Die halbe Stunde plus, die gibt es übrigens auf der A2, Basel Richtung Luzern, ab Dagmersellen bis und mit Zursee. Alles in allem, hey, einfach wirklich unglaublich viel Geduld hier draussen.
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1: Für das Gemüt. Stell dir jetzt vor, du könntest schon einfach irgendwie am Lago di Lugano oder Lago Maggiore höckeln oder schön schon mal eine Pizza bestellen, ein kühles Getränk und dann nervös, ich gehe ja noch an ein Konzert. Jamiroquai. Das ist Moon and Stars, Italianita und geile, geile Sounds. Noch in dieser halben Stunde, da zeige ich dir den Weg auf. Für die zwei Tickets kannst du aber rum. Schön, bist du mit dabei. Guten Start in den Freitagabend.

0: jetzt einfach dermassen viel Bock auf mehr. Der Freitagabend, Energy Downtown, Mitte, dafür aber ins Wochenende unterwegs. Domenico!
1: Ciao, ciao, Belli!
0: Ciao, ciao.
1: Magical Friday, Hot Friday, kochende Friday, Sommer pur. Ey, das ist ja der Hammer, hey. Wir haben das mediterrane Klima und den besten Sound. Was wollen wir noch mehr zu meinem Freitag?
0: Ja.
1: Allora, andate con la musica, con l'emozione. Versuchen wir uns abzukühlen mit dem besten Sound. Ciao, ciao, Belli!
0: Ciao, Belli! Immer schön positiv bleiben natürlich, selbstverständlich, oder? Liebe Grüße an dieser Stelle an der Feuerabendbierfront, an irgendwo da aussen, die schon, oder noch schön, heute ist schnell geschwommen, oder? Die, die sich irgendwo zurück verkrochen haben, Schatten oder vor Klimagerät da aussen, dann soll mal gesagt sein. Vielleicht hilft es ein bisschen durch den Gehörgang. So 0,1 bis 0,2 Grad kühler. Und es sei doch gesagt, in einem halben Jahr ist Weihnachten. Dann haben wir wieder ganz andere Probleme. Aber Fakt ist eben auch, morgen ja bis zu 39 Grad angesagt. Es wird tatsch heiß. Wie schaffen wir das? Wie gehen wir mit dieser Hitze um? In dem müssen wir uns einfach jetzt schon mal darauf vorbereiten, oder? Ich gehe mal ein bisschen den anderen Weg. Für das habe ich extra den Hypnosetherapeuten Reto Nussbaumer suchen geholt. Quasi, dass man sich die Kälte einfach irgendwie tut selber einreden, selber einbläuen, eine sogenannte Kälte-Suggestion macht. Reto!
2: Richte deine Aufmerksamkeit auf deine Atmung. Okay. Mit jedem Atemzug strömt frische Bergluft durch deinen Körper. Mit jedem Ausatmen breitet sich eine angenehme Kühle aus. Ein frischer Wind streichelt dir über dein Gesicht und deine Schultern. Die Kühle fließt durch deinen ganzen Körper. Mit jedem Atemzug wird das Gefühl stärker. Frisch, klar, angenehm kühl. Und für einen Moment geniessest du die wohltuende Erfrischung von Kopf bis Fuß.
0: Klingt gut, oder? Wobei, ich weiss nicht, was ich glauben soll, weil wir nicht im Hintergrund die ganze Klimaanlage hören laufen. Von dem her.

0: mehr geht ja eigentlich gar nicht mehr, oder? Ich habe so das Gefühl, aber zumindest sommertechnisch, heisser kann es ja schon fast nicht mehr werden. Wir sagen allerdings bei Energy Downtown für dich da aussen, Momo. Jamiroquai. Wir schicken dich nämlich zum Moon and Stars Festival. JK, Jamiroquai werden dort auftreten, 13. Juli auf der wahrscheinlich schönsten Platz überhaupt in der Nation. Moon and Stars Festival, nämlich in Locarno, Piazza Grande. Mit diesen funkigen Angelegenheit. Das allerdings, das sollte einfach nur so die Spitze vom Eisberg werden für deinen Tag. Im Ticino, im wunderbaren Ticino. Zwei Tickets, die du eben abräumen kannst. Ich wollte ja einfach nur wissen, wie sich so ein italienischer oder eben ticinesischer Tag bei dir aussieht. Die Flocken melden sich.
1: Mein perfekter Tag wäre, irgendwo in einem kleinen Bistro, so einem Seitengässchen drin, den Matta Mozzarella Salat als Vorspeise. Dann dazu gibt es im Hauptgang Spaghetti Pesto, hausgemacht, selbstverständlich. Und als Dessert Tiramisu alla Nonna und Ristretto. Also richtig italienisch.
0: Ja. Das Lustige ist immer so, wenn man fragt, so, wie sieht die italienische oder eben die Dessiner Tag aus? Alle kommen immer mit dem Essen. Pizza, Pasta, komm, Susanne, deine noch.
2: Mein perfekter Ticino-Abend wird schon am Nachmittag logischerweise starten. Mit einem coolen Drink irgendwo auf einer schönen Restaurantterrasse. Dann ein feines Essen mit toller Pasta. Und dann mit einem absolut genialen Jamiroquai-Konzert aufhören. Das wäre ein absoluter Traum. Zusammen mit einer Kollegin. Wir würden so feiern und würden uns riesig freuen.
0: Wie würde dein Ticino-Tag aussehen? Mit dem Schluss ein Highlight. Eben noch Jamiroquai auf der Piazza Grande. Jetzt deine Sprachnachricht.
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0: Unter all denen, die da heute Abend reinkommen, hauen sie raus die zwei Tickets.
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1: Spätestens heute ist der Tag, wo wir das komplett mediterrane Leben einfach angewöhnt haben. Ich meine, so spät, wie wir heute Abend werden zu Nacht essen, das siehst du schon rum in Spanien, Griechenland etc. Aber es ist vorher einfach zu heiss, ich weiss es. 7 Minuten und dann hast du es halbe 60.
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1: Da steht noch der grosse Feuerabend-Einkauf bevor. Zumindest, wenn man den Fleischberg, den man noch grillieren über das Wochenende, schon muss haben. Haben wir auf der einen Seite der Simon, auf der anderen Seite der Lina, die unbedingt baden am Wochenende. Hallo zusammen.
4: Hallo.
1: Alles richtig machen. Ihr hört jetzt vorher noch einmal schnell den Quizkönig-Wochenfinale. Ihr habt unter der Woche die meisten Punkte gesammelt. Darum dürft ihr noch einmal. Wir spielen nämlich wieder um einen 50er vom Outlet King Spiez, den ihr abräumen könnt. 20 Sekunden, maximal 3 Fragen. Zuerst kurz schnell für Elina. Simon, gibt dir noch ein bisschen Sound, hä?
4: Ja.
1: Elina, zählst du mir noch von 3 Rötter auf 0, dann geht's los.
5: 3, 2, 1, 0.
1: Und los. Für welchen Schweizer Tennisstar wird im Dezember ein Karriereabschiedsevent organisiert?
5: Stan Wawrinka.
1: Das stimmt. Sag mir ein weibliches Mitglied vom Bundesrat, das heute auf dem Bundesratsreisli mit dabei ist.
5: Keine Ahnung, Jens.
1: Nein. Welcher Viertag ist heute genau 6 Monate?
5: Weihnachten.
1: Nein, jetzt haben wir doch den Stefanstag. Das ist ja der 26. Für den Stan Wawrinka wenigstens einen Punkt kann ich dir geben, gell?
5: Ja, wenigstens.
1: Komm, holen wir Simon wieder zurück in die Leitung. Simon, hat deine 20 Sekunden noch. Zählst du mir von 3 Rötter auf 0.
4: 3, 2, 1.
1: Und los. Für welchen Schweizer Tennisstar wird im Dezember ein Karrierenabschiedsevent organisiert?
4: Dan Wawrinka.
1: Stimmt. Sag mir ein weibliches Mitglied vom Bundesrat, das heute auf dem Bundesratsreisli mit dabei ist.
4: Bam Schneider.
1: Gibi, welcher Viertag ist heute genau 6 Monate?
4: Weihnachten.
1: Nein.
4: Heiligabend.
1: Nein. Es ist ja der 26. heute, darum ist der 26. Stefanstag. Stefanstag, richtig wäre es eigentlich gewesen. Elisabeth Baum-Schneider oder Karin Kauer-Sutter. Die beiden Bundesrätinnen selbstverständlich heute auf dem Bundesratsreisli mit dabei. Organisiert ja vom Guy Parmelin, dem Bundespräsident. Der hat zu sich im Heimatkanton Iwat eingeladen. Und der Stan Wawrinka hat ihr beide gewusst. One last backhand. So heisst der Abschiedsevent, das jetzt gerne im Dezember über die Bühne geht. 2-1 Sieg für den Simu. Gratulieren!
4: Yeah, merci.
1: Grönst dich selber zum ultimativen Quizkönig dieser Woche. Einen guten Start in das Wochenende. Toi, toi, toi beim Grillieren und viel Spass beim Baden.
5: Danke vielmals.
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5: Ich habe selber nachgeschaut, für alle, die genug haben von dieser Hitze von außen. Warum nicht einfach mal heute schnell auf den Flügersäckeln Richtung Reykjavik in Island? Schön angenehme 11 Grad. Ist der Zangeren extrem. Wahnsinnig, oder? Zuerst ganz klar, bei uns es ist und bleibt einfach heiß. Oder die Nacht durch, es mal nicht wirklich geil abkühlen. Habe ich heute Morgen zum ersten Mal gemerkt, schon geschwitzt, als ich aufgestanden bin aus dem Bett. Dann rennen geht weiter. Morgen übrigens durch den Tag, lokal, bis zu 39 Grad.
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5: Halb 6 Uhr Update von unterwegs. Achtung für alle, die gerade im Raum Zürich-Aargau unterwegs sind. Dort stehst du auf der A1 Richtung Zürich rein. Von Bern her ab Aarau West bis mit Aarau Ost sowieso näher um den Gubrist. Brütisel, Kreuz wie am Limmatal, Kreuz stehst einfach in alle Himmelsrichtungen. Zusätzlich A1 Richtung St. Gallen ab Zürich Nord bis und mit Wallisellen ebenfalls maximal schleichen. Gleich auch in Gegenrichtung ab Frediken bis und mit Zürich Ost. Dann durch den Aargau durch Richtung Bern auf der A1 mindestens eine Viertelstunde länger brauchst du ab Dietig bis und mit der Verzweigung Birfeld. Dann stehst du aber auch noch gerade einmal ab Megenwil bis und mit Aarau Ost. Wie auch auf der A3 Fahrt Richtung Chur ab Wollerau bis und mit Schindellegi. Dann habe ich dir auch noch die Flughafenautobahn. Jetzt gerade in die Warnung geschickt. Dort solltest du wieder fahren in beide Richtungen. Sonst dann allerdings in der Region Mittelland auf der A1 Richtung Zürich ab Kriegstetten bis und mit Herkingen 20 Minuten plus. In Gegenrichtung auch ab der Rastatt-Gunzgenor bis und mit Wangen an der Aare mindestens eine Viertelstunde länger. Dann Berner Oberland, eine halbe Stunde länger geht es nämlich auf der A8 Spiez Richtung Interlaken zwischen Fulensee und Interlaken West. Wegen dem zu viel Kehren. Das gleich eben auch gerade, wenn du in Gegenrichtung unterwegs bist zwischen Interlaken West und Därligen. Zu Basel, dort stehst du auf der A2 Richtung Basel rein, ab dem Schweizer Hallentunnel bis mit Basel-Badischer Bahnhof. Bis zu einer Viertelstunde länger geht es dort. Dann A3 Richtung Zürich ab der Verzweigung Augst bis mit der Verzweigung Rheinfeld. In der Zentralschweiz dort habe ich dir noch die Meldung von der A2, Basel Richtung Gotthard, ab der Verzweigung Rot-See bis und mit dem Rheinsport-Tunnel kannst du dort maximal schleichend vorwärts kommen. Dann A2 Luzern Richtung Gotthard, ab Amsteg bis und mit Göschen, also haben wir vor dem Tunnel momentan 4 km Stau bis zu 3/4 Stunden, wo du dort durch länger hast. Ebenfalls noch länger geht es wegen einem Unfall auf der A14, Zug Richtung Luzern, ab der Verzweigung Rüttihof bis und mit der Verzweigung Rot-See 4 brauchst du dort länger. Durchschnaufen.
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0: für ein paar Jahre für viel Furore gesorgt. It hurts mit Stay. Leider allerdings zuletzt noch wirklich viel gekommen. Energy Downtown kommt mit wieder Freitagabend in 20 Minuten und nachher ist es 6 der optimale Zeitpunkt. Wenn du mit dem Auto unterwegs bist, den Gedanken zu machen, kann man einen Boxsack reinhängen. Es braucht vielleicht irgendwie tibetanische Klangschalen oder einfach ein Yoga-Mätteli, um nachher noch ein bisschen Wusa-Übungen zu machen. Irgendwie müssen wir schauen, dass der Puls nicht noch zusätzlich im Feierabendverkehr aufschnellt. Weil der Feierabendverkehr, der aktuell auf der Strasse unterwegs ist, könnte in Zukunft eines der kleineren Probleme werden.
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0: Das ist der Moment, wo das grösste Stossgebet wahrscheinlich noch nichts genützt hat. Wenn du eben auf Parkplatzsuche bist, heute Abend, bei diesen heissen Temperaturen, macht das noch viel wahnsinniger. Und jetzt ausgerechnet die News. In Zukunft soll nämlich jeder siebte Parkplatz da aussen wegfallen. Noah Dibassi aus der Energy News Redaktion, was läuft da?
2: Ja, man könnte meinen, da steht irgendeine grüne Bewegung dahinter, wo die Städte autofrei machen will. Aber nein, der Parkplatzschwund könnte an den Autofahrern selber liegen. Zumindest an denen, die sich ein riesiges Auto kaufen. Das behauptet eine neue Studie von der europäischen Umweltorganisation Transport and Environment.
0: Also, Moment schnell. Also, mehr Autos unterwegs sind schuld dran, dass wir weniger Parkplätze haben. Also, das geht doch nicht auf, müssen wir doch auch mehr machen.
2: Ja, aber die durchschnittliche Autolänge nimmt pro Jahr um 1,2 cm zu. Ein Auto um die Jahrtausendwende war noch 4,09 Meter lang. Mittlerweile sind wir bei 4,38. Aha. Und breiter sind es auch geworden, die neuen Wege, etwa 15 cm seit dem Jahr 2000. Logisch also, dass wenn die Entwicklung so weitergeht, irgendwann ist ein paar Parkplätze, müssen daran glauben, halt will die neuen Autos mehr Raum einnehmen. Die Studie rechnet mit etwa 14% von allen Stellplätzen.
0: Aber bei mir in den letzten Jahren kontinuierlich im Quartier sind immer wieder mehr von Autoparkplätzen eben einfach weggemacht worden. Wenn es natürlich auch mehr Verkehr draussen gibt auf der Straße, dann müsste man doch einfach zusätzliche Parkplätze bauen.
2: Ja, das ist natürlich auch ein denkbares Szenario. Bei Autoschweiz sieht man diesbezüglich übrigens überhaupt gar kein Problem. Wer ein grosses Auto möchte kaufen, soll das auch machen, unabhängig von dem Parkplatz in der Stadt, sagt der Autoverband. Man habe mehr Sorge vor den Umweltorganisationen, die jetzt eben wegen so News schon fordert, dass die Autogrösse eingeschränkt werden
0: sollte. Ui, das ist eine verkopfte Angelegenheit. Also die Autos werden grösser draussen, darum gibt es weniger Parkplätze, weil man weniger Platz hat. Also das heisst für mich eigentlich ab sofort kaufen wir nur noch Autos in Schuhschachtelform, dann haben wir noch genug Parkplätze.
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das geht irgendwie mit meinem Metabolismus da heute Abend überhaupt nicht auf. Energy Downtown am Freitag, heissen Freitag, und trotzdem wird es bei uns süß. Wir haben Kurven einmal standesgemäss den Grill und gehen direkt in die Süßwarenabteilung. Lady Marmalade, Christina Aguilera, Lil Kim und Maya, zusammen mit der Pink. Geht's nicht gerade? Zuerst müssen wir noch schauen, wie heiß es wirklich wird. 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Sehr, sehr heiß. So einfach kann ich es schon mal abkürzen. Ich meine, schon heute 38,8 Grad zu Basel gemessen worden. Absoluter Spitzenwert für einen Junitag, oder? Und am Morgen könnte genau der Rekord noch einmal geknackt werden. Hier und da sind nämlich Temperaturen von bis zu 39 Grad angesagt. Dass wir mit in dieser Hitzewelle sind, das siehst du ja schon jetzt, wenn du auf den Thermometer schaust, bei mir zeigt so die Aussenwand immer noch 35 Grad an. Durch die Nacht selber, ja, die werden auch nicht wirklich Erfrischung bringen, Temperaturen, die gehen nämlich kaum mehr unter 20 Grad. Sonst dann auch noch der Sonntag, noch eine Stadt Chase mit bis zu 36 Grad, aber auf den Abend suchen werden dann die Wolken immer ein bisschen dicker, ein bisschen vielversprechender, Punkt, auch eben Gewitter und Regen, spätestens auf dem Montag, dann immer wieder ein paar Tropfen. Und wenigstens nur bis zu 30 Grad. 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

0: Nummer, seit mittlerweile 25 Jahren. Singt alles da draussen, immer mit. Voulez-vous coucher avec moi? Heute Abend ist die Antwort ganz einfach. Also, nebst mir, meinem Ventilator, da hast du nicht auch noch Platz. Nein, merci. Willkommen in diesem Freitagabend. 10 Minuten noch nachher ist es 6. Freitagabend, wo in Geschichtsbücher eingeht. Zum Beispiel im Deutschen in Berlin nachgelesen, kein einzelne Standesämter machen Überschichten, weil so viele wollen heiraten. Heute ist nämlich 26.06.26. Logisch, die Schnapszahlspielerei. Heute den ganzen Tag. Pedro.
1: Ich habe meinen Schatz, meine heutige Frau, am 19.09.2019 bin ich mit ihr zusammengekommen, also mit ihr kennen, bin zusammengekommen mit ihr. Und wir haben dann am 19.09.2019 geheiratet, also das 19. begleitet uns. Schönes Tag, ciao.
0: Also Kindjogging eigentlich quasi, auch bei der Lena.
2: Wir haben geheiratet am 10.01.2011, 10 plus 1, 11. Mein
0: Mann hat
2: es
0: draussen
2: nicht
0: merken.
2: Tschüss,
0: Decki,
2: tschüss,
0: Mann. Ich verstehe aber irgendwie durch, oder? Sowieso der mit diesen Schnapszahlen, absolute Spielerei. Das weiss natürlich auch Alicia.
3: Ich bin nämlich am 9.09.90 geboren. Habe somit am 9.09.99 meinen 9-jährigen Geburtstag gehabt. Natürlich ist 9 meine Lieblingszahl. Und ich glaube, wenn wir jetzt noch an die WM denken, der Mazambi mit der Rückennummer 9, wo es jetzt einfach Spiel für Spiel eine Kiste macht.
0: Ja, gut.
3: Ob Schweiz, ja. Und ich wünsche euch allen ein ganz tolles Wochenende. Ciao zusammen.
0: Gleichfalls, kann ja nur gut kommen, oder? Heute Schnapszahl 26.06.26 übrigens für alle, die schon mal rausschauen. 7.7.27, einfach wenn du schon mal eine Reservation machen willst. 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
1: Das Update mit der Noah Dibassi.
2: Das Kernkraftwerk Betznau im Aargau musste runtergefahren werden. Wegen der Hitze ist die Weiterführung des Betriebs gefährlich geworden. Schon gestern konnte das AKW nur die Hälfte der normalen Leistung erbringen. Der Grund ist die zu warme Wassertemperatur der Aare, die normalerweise die Reaktoren runterkühlt. Ausgerechnet vor dem grossen Ferienstart dürfen mehrere Jumbo-Jets nicht abheben. Das, weil Risse in den Flügeln der Flugis gefunden worden sind. Die Europäische Luftfahrtbehörde hat darum Alarm geschlagen. Konkret handelt es sich um 16 A380 Flügel der Marke Airbus. Am härtesten trifft der Flügelschaden die Fluglinie Emirates. Fast alle betroffenen Flugis gehören zu ihnen. 5 der Flugis dürfen vorerst keine Leute mehr befördern und müssen zuerst mal untersucht werden. Ob das Rissdrama zu Flugausfällen führt, ist noch nicht klar. Der Trainer von unserer Fußballnazi kämpft schon fast die ganze WM mit einer Verkältung. Jetzt ist klar, was dahinter steckt. Der Murat Yakin hat jeweils im Flug ein Problem mit dem Luftdruckausgleich, hat der Medienchef vom Schweizer Fußballverband, der Adrian Arnold, heute erklärt. Nach Flügen sei er darum anfälliger auf Krankheiten. Wegen dem Druckproblem habe der Trainer auch schon unter das Messer müssen. Viel geholfen hat das bis jetzt aber nicht. Das Gute ist, wenn die Schweiz vom Achtel ins Viertelfinale kommt, müsste der Murat Yakin nicht nochmal in ein Flug steigen. Beide Spiele würden nämlich im kanadischen Vancouver stattfinden.
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1: Heisser Energy Downtown Land. Ist einfach so, bleibt so. Durch die Nacht durch, da kühlt es nicht so gerne. Oder wie soll ich sagen, durch die Nacht durch, da kühlt es nicht so viel ab, wie wir vielleicht sogar gerne hätten. In der Städte zum Beispiel. Letzte Nacht um 1:30 am Morgen unterwegs gewesen. Ich habe immer noch geschwitzt gehabt. Wird es in dieser Nacht wieder so geben? Temperaturen nämlich nicht unter 20 Grad in den frühen Morgenstunden. Heisst dann auch noch der morgendliche Tag. Der dreht richtig auf, weil könnte Rekordwerte gemessen werden. Hier und da könnte es bis 39 Grad geben.
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1: 3 Minuten nach der 6. Selbstverständlich stehst du aktuell immer noch, zum Beispiel, wenn du in der Region Zürich unterwegs bist. Jetzt noch gerade rund um den Gubrisch-Tunnel, selbstverständlich um Limmatal und dem Brütisellenkreuz. Zusätzlich jetzt auch noch gerade getestet durch den Aargau, durch auf der A1 Richtung Zürich, aber auch trist bist und mit Oftrigen stehst jetzt wegen dem. Dann schauen wir ebenfalls noch auf die A1 für alle die, die Richtung St. Gallen wollen. Ab Zürich Nord bis und mit Wallisellen stocken es aktuell dort nämlich gerade eine neue Gegenrichtung, aber Frediken bis und mit Zürich-Ost, wo du länger brauchst. Auch auf der A1 durch den Aargau Richtung Bern ab Dietikon bis und mit der Verzweigung Bierfeld zuerst mal hinten anstehen. Das Gleiche weiter vorne ab Megenwil bis und mit Aarau-Ost. Auch auf der schnell nachschauen. A3 Richtung Chur zwischen Wollerau und Schindellegi stehst momentan noch an. Genau gleich wie auch wenn du durch das Mittelland durch willst. Achtung, und dort hat es nämlich jetzt noch eine Stadt auf der A1 Richtung Zürich. Eine halbe Stunde plus zwischen Lutherbach und Herkingen. Dann aber auch die Gegenrichtung Stop and Go, heisst eine Viertelstunde mehr ab der Rastatt Gunzgen Nord bis und mit Önsingen. Im Berner Oberland meldet sich da 8 Spiez Richtung Interlaken. Zwischen Fuhlensee und Interlaken West brauchst du halbe Stunde länger. Ebenfalls spürst du es in die Gegenrichtung ab Interlaken West bis und mit Därligen. In der Region Basel noch A2 Richtung Basel ab dem Schweizer Hallentunnel bis und mit Basel-Badischer Bahnhof plus 15 Minuten. Dann in der Zentralschweiz immer noch schwierig. Zum Beispiel, wenn du gerade auf der A2 unterwegs bist, Luzern Richtung Gotthard, also das heisst vor dem Tunnel 3 km Stau, eine halbe Stunde, wo du wartest. Schon auf der A2 Richtung Gotthard vordran ab der Verzweigung Rotsee bis und mit dem Rüssport-Tunnel momentan gerade am Anstau. Du bist dann A2 Gotthard Richtung Luzern ab Altdorf bis und mit dem Seelisberg-Tunnel stehst aktuell ebenfalls. Ein Unfall jetzt auf der A14 geht Zug Richtung Luzern ab der Verzweigung Rütihof bis und mit der Verzweigung Rotsee brauchst du eine Viertelstunde länger.
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1: Ein bisschen fremdschämen ist es so, was gerade an der WM abgeht. Ich meine, die Norweger, die haben doch das Ruder gemacht. Immer, row, Bro, der ganze Times Square, halbe Stadien, alle haben mitgerudert. Oder das norwegische Wikinger-Ding, alles grossartig. Und dann plötzlich die Kanadier jetzt angefangen, so ein paar Nasen, die dann auch Bro sagen, aber für Rudern, aber auf dem Kanal. Das kann nur nachher machen. Naja, kommt noch ein bisschen WM-Vibes heute Abend. Selbstverständlich mit der Shakira und vor allem dann auch noch mit dem Knüller zwischen Frankreich und Norwegen. Vortran aber noch in dieser Halbstunde. Eine Riesennummer, The Weeknd, Blinding Lights. Das Nummer 2 von ganz vielen Hits in dieser Halbstunde. Leni Schömer-Schmidt.

0: was für eine krasse Schlagzeile. Wegen der Hitzetemperaturen sogar das AKW Betznau. Wir müssen runtergefahren werden. Das Kühlwasser ist mittlerweile einfach zu warm geworden. Das Kühlwasser, das direkt aus der Aare gespeist wird. Ja, meine Güte. Energy Downtown, 13 Minuten nach der 6. Jetzt wir probieren ja alles, um irgendwie gegen die Hitze anzukämpfen. Morgen hier und da bis zu 39 Grad. In Basel ja heute schon Rekordwerte gemessen worden. 38,8 Grad. So warm ist noch nie gesehen in einem Junitag. Wenn Mariah Carey mit All I Want for Christmas alleine nicht längst denn. Okay, immer einfach noch Wham mit Last Christmas hingehen. Nachher vielleicht hilft es etwas. Ich meine, heute auf den Tag, in 6 Monaten, das ist schon Stefanstag. Das ist schon die ganze Weihnachten schon wieder durch, oder? Dann haben wir eine andere temperaturtechnische Problematik, wo wir uns darum kümmern. Aber Fakt ist, aktuell gerade vor dran, da ist der nächste Hitzetag, eben 39 Grad. Irgendwie müssen wir uns doch ein bisschen darauf vorbereiten, oder? Es fährt schon bei uns selber an, im Kopf selber. Darum haben wir den Hypnosetherapeuten Reto Nussbaumer heute Abend Suchen geschaltet. Der weiss, wenn ich schon helfen kann.
1: Mit dieser 30 Sekunden langen Suggestion lässt sich höchstens ein kurzer Eindruck von Kühle erzeugen. Für eine spürbare und anhaltende Veränderung braucht es in der Regel eine richtige Hypnose. Dabei verändert sich nicht die tatsächliche Temperatur, sondern die Art, wie das Gehirn Wärme und Kälte wahrnimmt. In tiefer Hypnose können Vorstellungen so intensiv erlebt werden, dass sich das Temperaturempfinden tatsächlich verändert. Die Suggestion ist da eher ein kleiner Vorgeschmack auf das, was mit Hypnose wirklich möglich ist.
0: Komm, das probieren wir jetzt einfach mal heute schnell. Die tibetanische Klangschale schon mal vorgenommen. Hier am Boden zum Meter ausgerollt. Darum 30 Sekunden. Suggestion, dass wir morgen den Tag ohne Hitze anfangen, über die ganze Distanz bringen. Reto.
1: Richte deine Aufmerksamkeit auf deine Atmung. Mit jedem Atemzug strömt frische Bergluft durch deinen Körper. Mit jedem Ausatmen breitet sich eine angenehme Kühle aus. Ein frischer Wind streichelt dir über dein Gesicht und deine Schultern. Die Kühle fließt durch deinen ganzen Körper. Mit jedem Atemzug wird das Gefühl stärker. Frisch, klar, angenehm kühl. Und für einen Moment geniessest du die wohltuende Erfrischung von Kopf bis Fuß.
0: Einschnaufen. Ausschnaufen. Und wer morgen noch schwitzt, darf sich gerne beim Reto gerade selber melden. 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

was geht mit einer langen Abend heute Abend? Hm? Vor allem die, die auf den WM-Zug aufspringen, habe ich nämlich absolute Knüller-Matchen. Schau es so ein bisschen als Reminder an, jetzt genau die 30 Sekunden, für eben beim Tippspiel noch einmal hurtig schnell über die Bücher zu gehen, habe ich den Tipp wirklich abgegeben, weil mein Tippspiel, teamintern da, seit letzter Nacht, kannst du eh gehören. Wer rechnet damit, dass Deutschland gegen Ecuador dort noch einschaut? Heute Abend, Frankreich gegen Norwegen, absolute Knüller. Ich sage mal, leichte Vorteile für die Franzosen, ebenfalls die Spanier, die dann noch gegen Uruguay in der Nacht auf morgen werden spielen. Und der absolut Übermatch, Kap Verde gegen Saudi-Arabien. Naja, das Beste daraus machen, wenn wir die ganze Nacht durch den Fernseher schauen und shooten. Hä? Selbstverständlich musikalische junge Malik Shakira Burna Boy, Dai Dai, schön, bist du mit dabei. 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

können wir Shakira mittlerweile schon als Wiederholungstäter bezeichnen. Vor 16 Jahren hat sie es ja mit Waka Waka schon mal gemacht und Fußballhymne Platz 1 von der Schweizer Singlecharts gebracht. Jetzt mit Die Die zusammen mit dem Burner Boy genau das gleiche noch einmal. Macht Bock auf die WM. 7 Minuten, dann ist es halb 7.

0: Festival über nächste Woche. Zwei Mal, ob wir das wirklich mal schaffen. Festival-Saison voll und tue. Open Air St. Gallen. Bei dieser Hitze ebenfalls am Ächzen und am Stöhnen. Der Blick ist nämlich kurz mit einem Thermometer in den einzelnen Zelt vorbeigegangen. Und gewisse Zelte haben über 50 Grad angezeigt drinnen. Boah, leck von mir.
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0: Du schlafst den Freiwilligen dann einfach beim Tresen irgendwo. Hopperbar, hauptsache nach. Und nicht in einem 50-gradigen Zelt. Meine Güte, nicht unter 20 Grad wird es in der Nacht auf morgen. Tropennacht natürlich noch einmal angesagt. Morgen dann eben Rekordwert, der könnte geknackt werden. Angesagt sind wir auch lokal bis 39 Grad.
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0: Schauen wir uns schnell die Verkehrsübersicht an. Punkt auf Feierabendverkehr am 1 Minute und halb 7. Für alle, die auch im Raum Zürich-Aargau dort unterwegs sind, natürlich rund um den Gubrist, wie aber auch beim Limmataler und Brütisellenkreuzstein. Und zusätzlich auf der A1 Richtung St. Gallen ab Zürich-Nord bis und mit Wallisellen stauen es ebenso. Für alle, die in die Gegenrichtung wollen, aber Frediken bis und mit Zürich-Ost. Dann durch den Aargau durch Richtung Bern auf der A1 ab der Verzweigung Birfeld bis und mit Lenzburg immer wieder bremsen. Gilt übrigens auch, wenn du dann gerade durch das Mittelland durch willst, auf der A1 Richtung Zürich. Achtung, nach einem Unfall brauchst du bis zu einer halben Stunde ab der Verzweigung Lauterbach bis und mit Herkingen. Auch so in die Gegenrichtung ab der Rastatt-Gunzgenort bis und mit Dönsingen mindestens noch eine Viertelstunde länger. Auch noch eine halbe Stunde oben drauf gibt es im Berner Oberland auf der A8 Spiez Richtung Interlaken zwischen Spiez und Spiez-Wieler, wo du da stehst. Dann in der Region Basel noch da 2 Richtung Basel rein, ab im Schweizer Hallentunnel bis mit Basel-Breite. Dort sind es gute 10 Minuten, wo es noch länger geht. Zusätzlich noch der Blick in die Zentralschweiz. A2, Fahrt Richtung Gotthard, ab Emmenort bis mit dem Rüssport-Tunnel stehst dort aktuell gerade an. Zusätzlich auch noch wegen einem Unfallstau auf der A14 Zug Richtung Luzern, ab der Verzweigung Rüthihof bis mit der Verzweigung Rothsee geht es auch noch eine Viertelstunde länger. Gutes Ankommen, grüße Karin.
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0: gut drauf heute Abend. Logisch, Wochenende steht da, Freitagabend, Energy Downtown am Start, 20 Minuten und dann ist es 7 Uhr. Dickes, breites Lachen im Gesicht. Oben Domenico!
1: Ciao, ciao, Belli!
0: Ciao, Belli!
1: Magical Friday, Hot Friday, kochende Friday, Sommer pur. Ey, das ist ja der Hammer, hey. Wir haben das mediterrane Klima und den besten Sound. Was wollen wir noch mehr zu meinem Freitag gehen? Allora, andate con la musica, con l'emozione. Versuchen wir uns abzukühlen mit dem besten Sound. Ciao, ciao, Belli!
0: So genau den musst du dich anstecken, oder? Fantastisch. Domenico am Start, ebenfalls unsere 7 Bundesräte und Bundesrätinnen. Die sind ja momentan bei diesen äußerst heissen Temperaturen 2 Tage lang unterwegs gewesen im Kanton Waadt. Das Bundesratsschulreisli, wenn man so sagen will. Ganz, ganz viele Leute natürlich unterwegs so getroffen. Der Guy Parmelin hat seinen Heimatkanton in Kanton Waadt eingeladen gehabt. Und ich sage es mal so, da haben alle die ziemlich unterschiedlich mit der Warme oder mit der Hitze eben nachher müssen dealen. Fashion-technisch hat es dann gleich noch das eine oder andere Ausrufezeichen gegeben. Noah Dibassi aus der Energy News Redaktion, wer hat dafür das Grösste gesorgt?
2: Ja, also auf der Schulreise hat es ja immer den einen coolen Bub gehabt, der richtig stylisch war. Und ich würde sagen, im Bundesrat ist es einfach der gute Beat Jans, der da mit dem verkehrten Chapper auf dem Kopf brilliert hat und in die Kamera gestrahlt. Also da kannst du ja gar nicht anders als schmelzen.
0: Ja, ist wahnsinnig. Mit 61 Beat Jans mit verkehrtem Hip-Hop-Style-Hütli unterwegs als Bundesrat. Oder? Warum das Ausland vor allem ganz genau her schaut, wenn unsere Bundesräte und Bundesrätinnen auf unserem Reisli sind? Wir liefern Antworten kurz nach der 7. Schönen Start.

0: vorweg mal den Köpfler. Schön wäre, jetzt noch in einen Pool reinkumpen, irgendwo in ein Gewässer, Hauptsache ein bisschen abkühlen. Das haben wir uns verdient. Liebe Grüße übrigens auch an der Grillfront. Alle die Freitagabend, ein bisschen relaxen. 10 Minuten noch, nachher ist es 7. Lassen wir nur heute beim Morgencrew rein.
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2: Leck, haben wir uns einen abgeschwitzt heute, liebe Fiona, eigentlich mehr, oder?
3: Ja, ein erster Hitzetag.
2: Genau. Es ist der Moment, wo wir den Kaffee heute Morgen wieder kalt genommen haben.
3: Genau, Eiskaffee. Schön
2: gerührt. Genau, ein Hitzetag mehr, das Wochenende wird nochmal richtig, richtig übel, als irgendwo Schottenplätze suchen. Und wir haben über das Gerät, das wir jeden Tag konsumieren, und zwar Glassen, jetzt bei diesen Temperaturen. Es überrascht ja niemand, vor allem mich, wenigstens deine Lieblingsglassen-Trageten ist.
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5: Ehrlich, bodenständig, klar und vor allem eins direkt. Du hassisch Umwege und dumm schwätzen geht dir so etwas von auf den Sack. Kurz, du bist einfach eine coole Socke und schaffst ziemlich sicher beim Radio.
2: Ding, ding, ding, ding.
3: Hey, aber nimm ich alles, nimm ich gerne.
2: Du nimmst Raketen, du nimmst die 36 Grad, es ist okay, und du nimmst das, was man über dich redet, wenn du gerne Raketen gelassen hast. Der Mänti, der Wochenstart ist nahe, aber vorweg
3: geniessen wir nochmal.
2: Und tschüss.
3: Tschüss.
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1: Es ist noch an die Basti.
2: Das Kernkraftwerk Betznau im Aargau musste runtergefahren werden. Wegen der Hitze ist die Weiterführung des Betriebs zu gefährlich geworden. Schon gestern konnte das AKW nur die Hälfte der normalen Leistung erbringen. Der Grund ist die zu warme Wassertemperatur der Aare, die normalerweise die Reaktoren runterkühlt. Ausgerechnet vor dem grossen Ferienstart dürfen mehrere Jumbo-Jets nicht abheben. Das, weil Risse in den Flügeln der Flugis gefunden worden sind. Die Europäische Luftfahrtbehörde hat darum Alarm geschlagen. Konkret handelt es sich um 16 A380 Flügel von der Marke Airbus. Am härtesten trifft der Flügelschaden die Fluglinie Emirates. Fast alle betroffenen Flugis gehören zu ihnen. 5 der Flugis dürfen vorerst keine Leute mehr befördern und müssen zuerst mal untersucht werden. Ob das Rissdrama zu Flugausfällen führt, ist noch nicht klar. Der Trainer von unserer Fußballnazi kämpft schon fast die ganze WM mit einer Verkältung. Jetzt ist klar, was dahinter steckt. Der Murat Yakin hat jeweils im Flug ein Problem mit dem Luftdruckausgleich, hat der Medienchef vom Schweizer Fußballverband, der Adrian Arnold, heute erklärt. Nach Flügen sei er darum anfälliger auf Krankheiten. Wegen dem Druckproblem habe der Trainer auch schon unter das Messer müssen. Viel geholfen hat das bis jetzt aber nicht. Das Gute ist, wenn die Schweiz vom Achtel ins Viertelfinal kommt, müsste der Murat Yakin nicht nochmal in ein Flug steigen. Beide Spiele würden nämlich im kanadischen Vancouver stattfinden.
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4: Hat einfach irgendjemand mal aufgehört zu schwitzen in all diesen Tagen? Wirklich, ich habe das Gefühl, einer ist durchgeschwitzt. Aber auf AFS gehen noch so weiter oder Nacht durch. Die Tropennacht angesagt, Temperaturen nicht unter 20 Grad. Und schon morgen früh heizt es dann am Samstag richtig wieder ein, weil es werden Rekordwerte durch den Tag erwartet von lokal bis 39 Grad.
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4: 2 Minuten nach der 7 in der Region Zürich. Da kämpfst du aktuell noch gerade mit dem Gubrist auf der 1 Richtung St. Gallen, ab Dietika bis mit dem Gubrist-Tunnel. Dann auf dem Westring Richtung Basel, ab Burdorf Nord bis mit dem Limmataler Kreuz. Durch das Mittelland durch stehst du noch mindestens 30 Minuten an, weil es eben getatscht hat auf der 1 Richtung Zürich, ab der Verzweigung Lutherbach bis und mit Herkingen. Zusätzlich auch noch gerade die Gegenrichtung ab Herkingen bis mit Dönsingen immer wieder abbremsen. Im Berner Oberland geht es noch eine halbe Stunde länger auf der A8 Spiez Richtung Interlaken. Zwischen Spiez und Interlaken West, wo du da stehst. Dann auch noch in der Region Basel, da 2 noch verstopft, Richtung Basel rein am Schweizer Hallentunnel bis und mit Basel-Badischer Bahnhof, 10 Minuten länger. Eine Viertelstunde länger brauchst du in der Zentralschweiz nach einem Unfall auf der A14, Zug Richtung Luzern, ab der Verzweigung Rütihof bis und mit der Verzweigung Rotsee. Stop and go noch, zu viel Herren auf 2 unterwegs, auf der A2 Richtung Gotthard, ab der Verzweigung Rotsee bis und mit dem Rüssport-Tunnel.
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4: Ja, voll Fokus jetzt aber auf das Grillfleisch oder das Grillgut, das du momentan am Brutzen bist. Ich meine, Freitagabend, komm, lassen wir mal den Dörf so richtig an. Musikalisch, junger Malik, selbstverständlich. Schön gechillt mit Leonie und dem Callum Scott. Stay! Schöne Sommerparty irgendwo auf einer Dachterrasse am Freitagabend. Kamerad, hug yourself. Und dann ebenfalls noch in dieser Stunde am Start. Liebe Grüße allen am Karren hocken. Miles Smith und Niall Horan. Drive safe. Schön bist du mit dabei. Gehen wir. Happy Start ins Weekend.

0: starten wir doch einfach schon mit einer grundpositiven Stimmung. Schon mal logisch in so einem Freitagabend rein mit dem Bombenwetter von außen. Energy Downtown ist es jetzt gerade 10 Minuten nach der 7. Heute für mich also der Tag, der mir eine durchgeschüttelt hat. Und ich musste sagen, schau, um unsere Landesgrenzen herum und auch weiter darüber aus. Es kann klepfen, tätschen, machen und tun bei uns. Nein, nein, wir sind in der Schweiz. He? Bei uns läuft die ganze Sache schon ein bisschen anders.
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0: Wir haben Studentenfutter kiloweise in die heutigen Rucksäcke verteilt. Dazu natürlich ein gutes Blatter, ein Pflaster und Sonnenbrille darf auch nicht fehlen. Sonnencreme sowieso nicht. Wir sind mitten auf dem Schulreisli, aber nicht auf irgendeinem, sondern heute ist das Bundesrats-Schulreisli gewesen. Noah, die passiert der Energy News Redaktion. Wo sind sie umgewandert, die sieben?
3: Ja, also nicht nur heute, seit gestern. Es ist eine zweitägige Schulreise. Wir reisen unsere sieben Landeschefs durch den Kanton Waadt. Der Bundespräsident Guy Parmelin hat seine Gespänle nämlich in seinen Heimatkanton eingeladen. Und gestern hat es da innen ein Sieben-Zwergen-Programm absolviert. Sie sind nämlich von Schloss zu Schloss gezogen und haben den Schatten hinter der kühlen Burgmauern genossen.
0: Eine brutale Zeit für so eine Schulreise anzusetzen bei diesen Temperaturen. Ist alles okay mit diesen sieben Kreisläufen?
3: Ich hoffe es ja stark. Also bis jetzt hat man nichts gehört. Ja, ich finde es auch ein bisschen extrem und ich finde es aber auch extrem herzig, dass das gleich eine Tradition ist bei uns in der Schweiz, dass Bundesräte einfach einmal im Jahr irgendwie ein bisschen durch die Schweiz reisen und dann auch mega offen sind für den Austausch mit der Bevölkerung. Das ist jetzt auf dem Reisli auch schon zweimal passiert, dass sie die Leute zum Apero eingeladen haben und ein bisschen mit ihnen geschwätzt.
0: Das sieht man auch extrem viele Selfies, die da geschossen werden. Also die Bundesregierung zeigt Volksnähe.
3: Genau, und das ist ja schon etwas typisch Schweizerisches, wo man vielleicht auch ein bisschen stolz drauf sein darf. Also ich meine, ich habe Karin Keller-Sutter schon im GoP getroffen und sie ist dort einfach durchgelaufen wie jede andere Person auch. Ich glaube, Donald Trump oder Emmanuel Macron könnte sich das nicht vorstellen. Und das ist ja schon ein bisschen Good News, einfach für unser Land, für unsere Bodenständigkeit.
0: Im Ausland wären sie mit Bodyguards unterwegs bei uns. Sie sind verwünscht worden bei Brigarantie. Hat sie Brigarantie gekauft? Oder Mikrobütsche?
3: So genau, habe ich leider nicht ins Körbchen
0: geschaut. Also das Bundesratsreisli. Von gestern bis heute Abend sind die sieben im Kanton Waadt unterwegs gewesen.
3: Und wenn du einen schlechten Tag gehabt hast, kannst du dir einfach Bildchen anschauen. Sie sehen einfach so herzig aus in irgendeinem Wanderkleider.
0: 10 von 10, der Bundesrat Beat Jans mit verkehrtem Hut auf dem Kopf.
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0: die Schulter zum Anlehnen, zum Ausweinen oder einfach auch mal einfach das Kopf in die Stutz nochmal deponieren. Liebe Grüße an dieser Stelle alle, die heute Abend im Feierabendverkehr Nerven schon fast wieder verloren haben. 20 ab 7 in der Zwischenzeit durch. Ich kann dir sagen, das Buff, den wir aktuell auf der Straße haben, das war erst der Anfang gewesen.
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0: Das ist der Moment, wo das grösste Stossgebet wahrscheinlich noch nichts genützt hat. Wenn du eben auf Parkplatzsuche bist, heute Abend, bei diesen heissen Temperaturen macht das noch viel wahnsinniger. Und jetzt ausgerechnet die News. In Zukunft soll nämlich jeder siebte Parkplatz da aussen wegfallen. Noah Dibasi aus der Energy News Redaktion. Was läuft da?
2: Ja, man könnte meinen, da steht irgendeine grüne Bewegung dahinter, wo die Städte autofrei machen will. Aber nein, der Parkplatzschwund könnte an den Autofahrern selber liegen. Zumindest an denen, die sich ein riesiges Auto kaufen. Das behauptet eine neue Studie von der europäischen Umweltorganisation Transport and Environment.
0: Also, Moment schnell. Also, mehr Autos unterwegs sind schuld dran, dass wir weniger Parkplätze haben. Also, das geht doch nicht auf, müssen wir doch auch mehr machen.
2: Ja, aber die durchschnittliche Autolänge nimmt pro Jahr um 1,2 cm zu. Ein Auto um die Jahrtausendwende war noch 4,09 Meter lang. Mittlerweile sind wir bei 4,38. Aha. Und breiter sind es auch geworden, die neuen Wege, etwa 15 cm seit dem Jahr 2000. Logisch also, dass wenn die Entwicklung so weitergeht, irgendwann ist ein paar Parkplätze, müssen daran glauben, halt, weil die neuen Autos mehr Raum einnehmen. Die Studie rechnet mit etwa 14% von allen Stellplätzen.
0: Aber bei mir in den letzten Jahren kontinuierlich im Quartier sind immer wieder mehr von Autoparkplätzen eben einfach weggemacht worden. Wenn es natürlich auch mehr Verkehr draussen gibt auf der Straße, dann müsste man doch einfach zusätzliche Parkplätze bauen.
2: Ja, das ist natürlich auch ein denkbares Szenario. Bei Autoschweiz sieht man diesbezüglich übrigens überhaupt gar kein Problem. Wer ein grosses Auto möchte kaufen, soll das auch machen, unabhängig von dem Parkplatz in der Stadt, sagt der Autoverband. Man habe mehr Sorge vor den Umweltorganisationen, die jetzt eben wegen so News schon fordern, dass die Autogrösse eingeschränkt werden.
0: Ui, das ist eine verkopfte Angelegenheit. Also die Autos werden grösser draussen, darum gibt es weniger Parkplätze, weil man weniger Platz hat. Also das heisst für mich eigentlich ab sofort kaufen wir nur noch Autos in Schuhschachtelform, dann haben wir auch genug Parkplätze.
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2: Da steht noch der grosse Feuerabend-Einkauf bevor. Zumindest, wenn man den Fleischberg, den man noch grillieren über das Wochenende, schon muss haben. Haben wir auf der einen Seite der Simon, auf der anderen Seite der Lina, die unbedingt baden am Wochenende. Hallo zusammen.
3: Hallo.
2: Alles richtig machen. Ihr hört jetzt vorher noch einmal schnell den Quizkönig-Wochenfinale. Ihr habt unter der Woche die meisten Punkte gesammelt, darum dürft ihr noch einmal. Wir spielen nämlich wieder um einen 50er vom Outlet King Spiez, den ihr abräumen könnt. 20 Sekunden, maximal 3 Fragen. Zuerst kurz schnell für der Lina. Simon, gibt dir noch ein bisschen Sound.
3: Ja.
2: Elina, zählst du mir noch von 3 Rötter auf 0, dann geht's los.
4: 3, 2, 1, 0.
2: Und los. Für welchen Schweizer Tennisstar wird im Dezember ein Karriereabschiedsevent organisiert?
4: Stanislaw Wawrinka.
2: Das stimmt. Sag mir ein weibliches Mitglied vom Bundesrat, das heute auf dem Bundesratsreisli mit dabei ist.
4: Gar nicht, Jens.
2: Der ist, nein. Welcher Viertag ist heute genau 6 Monate?
4: Weihnachten.
2: Nein, jetzt haben wir doch den Stefanstag. Das ist ja der 26. Für Stan Wawrinka wenigstens einen Punkt kann ich dir geben, gell?
4: Ja, wenigstens.
2: Komm, holen wir Simon wieder zurück in die Leitung. Simon, hat deine 20 Sekunden noch. Jetzt hast du von 3 Rötter auf 0.
3: 3, 2, 1.
2: Und los. Für welchen Schweizer Tennisstar wird im Dezember ein Karrierenabschieds-Event organisiert?
3: Stan Wawrinka.
2: Stimmt. Sag mir ein weibliches Mitglied vom Bundesrat, das heute auf dem Bundesratsreisli mit dabei ist.
3: Bam Schneider.
2: Gibi, welcher Viertag ist heute genau 6 Monate?
3: Weihnachten.
2: Nein.
3: Heiligabend.
2: Nein. Es ist ja der 26. heute, darum ist der 26.
3: Stefanstag.
2: Stefanstag, richtig wäre es eigentlich gewesen. Elisabeth Baum-Schneider oder Karin Kauer-Sutter. Die beiden Bundesrätinnen selbstverständlich heute auf dem Bundesratsreisli mit dabei. Organisiert ja vom Guy Parmelin, dem Bundespräsident. Der hat zu sich im Heimatkanton Iwat eingeladen. Und der Stan Wawrinka hat ihr beide gewusst. One last backhand. So heisst der Abschieds-Event, das jetzt gerne im Dezember über die Bühne geht. 2-1-Sieg für den Simu. Gratulieren!
3: Yeah, merci.
2: Gründest du dich selber zum ultimativen Quizkönig dieser Woche. Einen guten Start in das Wochenende. Toi, toi, toi beim Grillieren und viel Spass beim Baden.
4: Danke vielmals.
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